0: interessiert, wer eigentlich hinter die Schauspielbühne Sturz steckt.
1: Ja, vielleicht könnte einer ein bisschen was von eurer Bühne erzählen, was es hier so gibt, also das Marquardt und das alte Schauspielhaus. So mal grundsätzlich, wo wir hier sind.
2: Also was es da jetzt dann natürlich ansteht, was man vielleicht noch erzählen könnte, ist, dass dieses Jahr wird die Komödie Marquardt 75. Der 75. Geburtstag wird dann auch gefeiert, natürlich auch in der kommenden Spielzeit. Mhm. Also 1951 ist die ja gegründet worden und das ist das größte Privattheater in Baden-Württemberg. Mhm.
1: So. Und immer noch privat.
2: Genau, ja. Es sind also privat und es sind so knapp 100 Festangestellte, wobei die Schauspieler und Schauspielerinnen alles nur Gäste sind. Also die Festangestellten sind halt Bühne, Technik,
3: Verwaltung.
2: Es gibt eine eigene Schreinerei, ja. So Schneiderei, aber die Schauspielerinnen und Schauspieler sind nur Gäste.
1: Okay.
2: Die dann quasi zwar Wiederholungstäter sein dürfen, wenn sie es ganz gut machen, aber die nicht kein festes Engagement
1: okay.
2: haben und auch kein unbefristetes, sondern eigentlich immer so von Spielzeit zu Spielzeit hoffen und bangen damit, dass sie wieder spielen dürfen. Und da hältst du sehr aufrisch.
1: Ah ja, klar.
2: So. Und wie nicht.
3: Und wir sind drei Monate angestellt, also muss man ja auch sagen. Ja,
1: aber es ist natürlich schon, wenn das Damoklesschwert immer hängt, gell, ist schon heftig. Ja, muss ich sagen. Ja.
3: Aber wir sind alle tatsächlich Wiederholungstäter und haben schon in verschiedenster Konstellation auch schon zusammengearbeitet.
4: Und bei verschiedenen Intendanten.
3: Intendanten.
2: Ja, und kennen uns auch schon. Zum Glück etwas länger und dann macht es auch nochmal ganz anders Spaß.
4: Und das erleichtert natürlich die Arbeit,
1: wenn man sich kennt. Und ein schwäbisches Stück ist eigentlich jedes, in jeder
3: Dinge mindestens, dabei,
1: mindestens, also auch mehr.
2: Ja. Genau. Okay.
1: Also sind die, wo ich dann meistens auch irgendwann mal da bin.
2: Letztes Spielzeit waren es zwei, durch Häberle und Pfleiderer.
1: Genau.
2: Und
4: Mann mit Charakter,
2: das waren dann zwei. Aber sonst eigentlich immer eine schwäbische Produktion, wobei viele Zuschauerinnen und Zuschauer das ja auch mal so bedauern und sagen, da könnte ruhig immer mehr kommen und so. Mhm. Warum denn nur eins?
1: Ja. Also ist schon gefragt, kann man so sagen.
3: Ja, auf jeden Fall.
2: Es gibt da schon einen sehr
3: großen Zielpublikum.
1: Also das heißt, es wird noch eine Weile so bleiben, hoffentlich.
2: Ja, so ein Mundart-Theater.
3: Feste Instanz sozusagen.
2: Ja, ich glaube, das gibt es ja auch nicht so viel. Es gibt es zwar schon hier und da, aber viele sagen auch, es ist eben nicht ganz dieses schwäbische, ich sage jetzt mal blöd, Bauerntheater, sondern das sind moderne Geschichten. Hm. Nicht immer, aber...
1: Aber das finde ich auch. Also sind ja tolle Stücke auch dabei. Klar, gibt es mal einen Schwank, das muss man ja machen, ist ja kein Thema. Aber ich finde schon auch, so ist Tiefgang da.
2: Ja, genau.
3: Und es ist halt immer eigentlich ein bestehendes Stück, was dann von der Moni Hirschle übersetzt wird ins Schwäbische.
2: Ganz aktuelle Stücke, auch die dann in ganz Deutschland laufen, wie die Extrabus, die jetzt im Kino verfilmt wurde. Die haben wir ja schon vor 3 Jahren, 4 Jahren mittlerweile ins Schwäbische übersetzt gespielt. Also das war dann ganz...
1: Also was ich faszinierend fand, ist, dass der Intendant die Regie übernimmt im schwäbischen Stück.
2: Das haben wir uns auch nicht gesagt. Das haben wir auch
3: nicht. Es ist auch lustig, wenn wir die Regieanweisungen auf Hamburger Schwäbisch bekommen. Er bemüht sich sehr.
4: Okay. Ja, gut. Wir haben auch, als er das zum ersten Mal gemacht hat, haben wir auch gedacht, der traut sich was.
3: Und der Regieassistent ist auch nicht schwäbisch. Okay. Also Texteinflüstern ist auch
1: schwieriger.
3: Interessant.
1: Und wie steht es im Textbuch? Schwäbisch oder
3: Hochdeutsch? Ich gerne mal vorgehört. Wir haben uns heute schon über Dr. und Doktor
1: unterhalten. Das ist nicht so einfach, das glaube ich auch. Ja, ja, super. Ja, und jetzt gibt es 6 Wochen, wo ihr das zusammen entwickelt. Ja, ich meine, die Geschichte, klar, die kennt man, aber wie gesagt, ihr müsst ja dann irgendwie, wenn sie neue Zeit rüberbringen, wobei Bankraub ist ja auch in der neuen Zeit, wenn man jetzt über Gelsenkirchen nachdenkt, gell, ist das eigentlich
3: das top. Das hat uns in die Hände gespielt.
1: So ein Loch da einfach in den Schrank dann einbasteln, ist ja echt der Hammer. Gell. Also wirklich top aktuelles Stück, das muss man schon aussehen.
3: Ja, der Reinhold hat es gemacht als Vorbereitung auf die Rolle.
4: Das nennt sich Method-Acting.
5: Dann spielt er jetzt noch. Wir haben doch eine Menge.
4: Ja, ich habe jetzt noch Blasen.
1: Ich gehe mal davon aus, dass der Schlussgag, und deswegen schwätzen wir jetzt nicht über den Schlussgag, der gleiche bleibt, ist eine faszinierende Idee. Wie bereitet man sich darauf vor? Gerade in meinem gut, sind das doch ein paar Schwaben hier, aber wenn man jetzt wirklich von Hamburg oder sonst wo herkommt.
3: Also es ist interessant, weil wir uns immer wieder auch über einzelne Begriffe unterhalten, weil, wo kommst du her?
6: Ja, da Richtung Herberg.
1: Also okay.
6: Schnittalb, aber Richtung Schwarzwald geht's.
1: Ja,
6: aber ich nenne Schwarzwald
1: schon vor. Aber ist doch klar, Mensch, allein, wo ihr herkommt, Albstadt Ebinger, ja, Auschmettinger, zwei Orte weiter, die hast du nicht verstanden.
3: Ja. Ja?
1: Also wirklich faszinierend.
3: Ja, wenn Moni drüber hört, die sagt dann, ah, das ist nicht Schwäbisch. Ich sage, doch, ich bin da aufgewachsen. Ich bin in der St. Anna-Klinik geboren, ich bin Schwäbin. Aber es ist tatsächlich...
2: Wir hatten es gerade drüber. Also dieses authentische Schwäbisch entsteht ja bloß, wenn du halt dein Schwäbisch sprichst, wie das Maul gewachsen ist, sage ich jetzt mal. Und das ist natürlich manchen zu Schwäbisch, manchen ist zu wenig Schwäbisch, also den eher zu wenig, glaube ich, weil das Stuttgarter Schwäbisch ist ja, also wenn man mal Leute hat aus dem Norden oder von weiter weg, die das dann angucken, die sagen oft, ah, hab's mir schlimmer vorgestellt, ich habe sogar was verstanden.
1: Wenn hab's mir schlimmer vorgestellt?
2: Ich war mal im Unsorgtheater, ich habe kein Wort verstanden, das war für mich komplett andere Sprache, nicht mal annähernd.
5: Das ist aber wirklich eine echt
2: andere Sprache. Und da sagen die Leute oft, nö, das, man hat es dann schon verstanden, das ist jetzt so das Oberbreite,
1: das du Schwäbisch. Ja, klar. Also Honoratio Schwäbisch sozusagen.
3: Genau, kein Schwäbisch. Das ist
5: Schwäbisch.
3: Und
5: der
3: Fraktion
5: bin ich.
3: Neu.
5: Atto.
1: Und kann man sich da wirklich auf diese Rolle, ich meine, gut, im Vorbereit ist ja kein Thema, aber nachher jeden Abend musst du ja eigentlich erstmal deinen Text klar kennen und dann nur im Kopf haben, das darfst du jetzt aber nicht in Hochdeutsch sagen.
5: Mhm. Ja. Das wächst so.
1: Wächst
5: das darüber machst du dir keine Gedanken.
1: Okay. Mehr.
5: Das ist wie die Schritte, die du tust, das ist wie, dass du setzt dich zu dem und dem Zeitpunkt, da denkt man irgendwann nicht, weil es ist ein Automatismus, der läuft. Okay. Solche Gedanken hast du nicht.
3: Man kommt gar nicht auf die Idee.
5: Wenn du Englisch spielen würdest, man würde sich das angewöhnen.
2: Ich vergleiche das auch immer eher mit, man hat ja im Alltag auch mit verschiedensten Leuten zu tun. Ob ich jetzt mit, sag ich mal, irgendwo auf dem Amt bin oder ob ich mit meiner Oma spreche oder mit Kindern oder mit Freunden. Man switcht ja automatisch auch da, ohne drüber nachzudenken. Weil man da über andere Themen hat und so weiter und so, steigt man ins Kostüm, hat die Kollegen und das Bühnenbild und dann... passiert das denn?
3: Es ist eher interessant, wenn einen Leute nur auf Hochdeutsch kennen, also wenn sie bisher nur Stücke gesehen haben, wo man Hochdeutsch gesprochen hat und dann auf einmal kommen sie in ein schwäbisches Stückle, also weil man automatisch ein anderer Typ wird tatsächlich.
5: Und hinter der Bühne wird auch mehr Schwäbisch gesprochen.
3: Ja.
5: Definitiv. Alles, was man uns 4 Jahre lang ausgetrieben hat.
2: Da kann ich manche Sachen halt auch einfach besser auf den Punkt bringen.
5: So sieht es aus.
1: Ist aber wirklich so. Ja. Es ist einfach vielseitigere Sprache wie Hochdeutsch, das muss man einfach sagen. Man kann viele Nuancen eigentlich nur in Schwäbisch machen, das geht in Hochdeutsch, finde ich.
3: Ja. Und eigentlich hat der Axel eine Sache schon sehr gut verinnerlicht. Nett geschumpfe ist bloß genug. Das würde ich jetzt mal sagen.
1: Das ist natürlich für einen Intendant schon schwierig. Aber wenn man kennt, dann ist
3: ja auch
1: gut. Das ist natürlich. Ja, 55 Jahre schon her, dass der Willi Reichert den Bankräuber gespielt hat. Ich denke, dass der auch nicht astrein Hochdeutsch geschwätzt hat, der wird eher auch ein bisschen geschwäbelt haben, ob er jetzt dann, weiß ich nicht, ist ja doch ziemlich lange her, ob man damals das durfte, ja, danach hat man es uns ja wirklich austrieben, gell? Ich bin auch Jahrgang 60, also bei uns auch schon, hat man in der Schule gesagt, also wenn jemand ein bisschen schwäbelt, dann könnte er eigentlich auf alle Fälle nicht in eine weiterführende Schule kommen, so schlimm war das ja und von damals aus ging das ja auch alles, gell? Und das ist schon, denke ich, eigentlich was, wo man drüber nachdenken muss, ja, und sagen muss, okay, wir wollen das, also ich will das nicht so und deswegen versuche ich das im Prinzip zu ändern. Ja. Mhm. Mal gucken, es gibt ja diesen Dialektverband in der Zwischenzeit, den hat Landesregierung noch angestoßen. Mhm. Ja, also Mundart e.V. gibt es und dann gibt es aber auch einen Dialektverband Baden-Württemberg, wo dann alle Dialekte sozusagen abgebildet sind. Da gibt es übrigens, ganz am Rande bemerkt, eine Messe in Oberkirch, also im Schwarzwald, die nennt sich Dialekta. Ist im Juni, Ende Juni. Ja, super, finde ich klasse. Das erste Mal, dass sowas passiert. Gell? Und im Herbst, da gibt es so eine Art Preisauslobung von dem Dialektverband. Ich
2: schon beworben.
1: Ja, okay.
2: Alles klar. Ja, dann wird es zum
1: ja. Also das fand ich, war bei der ersten Preisverleihung dabei. War eine tolle Veranstaltung. Gell?
2: Also ich finde es auch toll, dass die Dialekte...
1: Also es passiert was.
2: Wie soll man denn sagen... Renaissance oder, also seit ein paar Jahren ist das ja auch in anderen Teilen von Deutschland, glaube ich, so, dass man da einfach merkt, es ist authentisch, die Leute können plötzlich Sachen anders auf den Punkt bringen.
4: Es hat, glaube ich, auch noch einen anderen Grund, sprachlich. Im Dialekt bleiben ganz viele Begriffe und Wörter erhalten, ja, die sonst verloren gehen würden. Also das hat auch was mit Sprachkonservation zu tun, ja, mit der Bewahrung von Sprach, von Kultur in dem Sinne. Deswegen macht man das, glaube ich, auch, hat es irgendwann realisiert, dass es so ist. Und
5: ja, das ich denke, dass der Kretschmann, der hat ja auch viel mit zu tun gehabt. Also dass vor ja. diesem Ministerpräsidenten war das nicht so.
1: Ja. Das ist jetzt toll, dass Cem Özdemir reagiert.
5: Ja, vor allem, der nächste Schwabe.
1: Kennen wir die CD von ihm? Romeo und Julia auf Schwäbisch.
4: Nein,
3: von Cem Özdemir.
1: Ja, super, ihr habt das Ding. Ganz klasse, wirklich ganz klasse. Also, da kommt dann auch VfB und sonstige Sachen drin vor bei Romeo und Julia. Aber so der Grund, der Gedanke war Romeo und Julia auf Schwäbisch. Klasse, ja. Und von daher, ich glaube, wir sind auf einem guten Weg. Ja. Und wie gesagt, vielleicht auch für euch, dass vielleicht dann doch das zweite Stück Leano kommt. Das war natürlich echt.
2: Ja, also ich finde, dauerhaft schon so eine Entwicklung auch durch so Comedians wie dann den Teddy oder so. Also ich kann mich noch erinnern an meine Anfangszeit, Schauspiel, wenn da mal was zu drehen war in Berlin, schon so, weiß ich, vor 15 Jahren, dann war man immer so ein bisschen, wurde man eher so trottelig dargestellt, mit dem Schwäbisch.
4: Das war in jedem Dialekt so.
2: Aber jetzt hat es in den letzten 5 Jahren eher so ein bisschen was, unter anderem glaube ich, durch so Leute wie Teddy, auch bei jüngeren Leuten, das wird sich sexy, wenn man so ein bisschen Dialekt spricht. Ja, kannst du das nochmal machen, hey, das ist voll witzig. So, dass dann eher so gefragt ist.
5: Ja, nein, doch. Schwäbisch ist sexy.
2: So ist die Wahrheit.
5: Leute, ich bin beim Hintergrund.
2: Das ist die Wahrheit. Bei jüngeren Leuten schon.
4: Ich höre und staune. Ja.
2: Das ist echt so. Ja.
1: Gehen wir aber nochmal zurück zum Stück selber, da haben wir noch gar nicht richtig angefangen. Eigentlich haben wir immer drum rumgeschwätzt. Das Geld liegt auf der Bank, heißt das Stück, Lea. Ich habe es ja vorher schon ganz kurz gesagt, ihr werdet das von der Zeit her ein bisschen näher holen. Was erwartet die Zuschauer? Können wir da schon was sagen oder ist das noch zu früh?
4: Was erwartet die Zuschauer? Also man könnte das natürlich behaupten, es wäre ein Krimi. Das würde aber zu kurz greifen. Es ist ein Stück über eine Familie, die lustigerweise ihren Lebensunterhalt dadurch bestreitet, dass sie Banken berauben. Hauptsächlich der Papa mit seinen 2 Buben. Und das geht eigentlich relativ lange gut. Bis eines Tages, Punkt. Und jetzt mache ich es spannend. Und dann gibt es einen Zeitsprung, 40 Jahre später. Und der Papa versucht dann wieder in seinen alten Beruf einzusteigen, nämlich Bankräuber. Das ist aber nicht mehr so leicht. Ja, da gibt es technische Schwierigkeiten, es gibt
3: familiäre Schwierigkeiten,
4: genau. Ist alles immer so einfach. Ja.
2: Körperliche Schwierigkeiten. Vor allem für den Sohn.
3: Und auch nicht schlanker.
1: Wem sagt er das?
4: Und für den Papa wäre das eigentlich gar kein Problem, der ist noch relativ fit schon. Gell? Aber die Söhne sind dann halt immer so ganz auf der Höhe. Genau. Und dann gibt es einen Schluss. Punkt.
1: Das heißt ja aber auch, man muss, jetzt gerade beim Hauptdarsteller, mal kurz 40 Jahre altern.
4: Ja.
1: Macht das die Maske dann einfach so und das funktioniert? Oder das kann man sich ja eigentlich so als Außenstehender fast nicht vorstellen, dass man geschwind sozusagen über Nacht mal kurz 40 Jahre älter
3: wird. Also in Reinhardsfall muss es eigentlich erst mal 40 Jahre verjüngen.
1: Ah.
3: Dann, ja, eigentlich 30.
4: Ja.
3: Um ganz genau zu
5: sein. Genau. Da macht die Maske viel, aber da macht auch viel das Bühnenbild, da macht viel das Rundherum, das Kostüm macht sehr, sehr viel.
1: Aha,
5: wenn du jetzt überlegst, ein 70er-Jahre-Kostüm, was das macht.
1: Ja, das stimmt.
5: Da ist viel Farbe, da ist viel Bimbabum. Ja. Und dann ist er dann kann man da sehr, sehr viel machen. Ich glaube nicht, dass da wahnsinnig viel mit der Maske passieren wird, weil es recht schnell geht.
1: Da
5: wird sehr viel mit
4: Maske. Hast du eine Ahnung?
3: Also, du hättest die Jungs sehen sollen. Die erste Probe, die war schon super. Ja,
2: es ist schon, wie du sagst, das erstmal kann man sich nicht vorstellen, und darauf waren wir auch am meisten gespannt. Mhm. So, oder sind es noch, weil wir sind ja noch am Anfang. Wie werden diese 40 Jahre in dieser kurzen Zeit gezeigt? Wir starten 1977, da sind die Söhne Teenies.
1: Ja.
2: Also Stefan und ich spielen 16 und 17. Mhm. Das heißt, wir müssen auch erstmal extrem verjüngt werden, mit Perücken, mit Kleidung.
1: Ja.
2: Und dann halt innerhalb von kurzer Zeit sind wir Ende 50.
1: Mhm. Ja gut, die Leute haben halt auch schon viel Geld. Klar, ja, 70er waren wir

0: Kostüme schon während der Probe, sondern wir kriegen Probenkostüme herausgesucht, die aber in Anlehnung sind an das, was der Ausstatter, in dem Fall Tom Grassoff, sich überlegt hat. Und das war schon ein Highlight auf der ersten Probe, wo wir alle hier breite Schlaghosen und in schreienden Farben unterwegs waren auf einmal. Das macht schon auf jeden Fall was mit.
1: Ja, und das macht dann auch nochmal was, wenn die Originalkostüme da sind.
0: Ja.
1: Ne? Ich probe gern, also es gibt ja Leute, die proben gern in Probenkostümen. Ich halte mich da eher zurück, weil ich denke, ich muss mir das vorher erspielen. Ich muss das mit meinem Körper, mit der Sprache, mit der Mimik oder versuchen darzustellen. Und wenn dann nochmal das Kostüm dazu kommt, es gibt ja bei uns ein Sprichwort am Theater, wenn Kostüm und Bühnenbild dazu kommt, das sind nochmal zwei Kollegen, die dazu kommen. Also den Stellenwert hat es.
0: Auch mit den schnellen Umzügen. Also das sind ja eben nicht nur wir auf der Bühne, sondern da muss hinten halt auch alles richtig laufen. Ne? Es gibt dann ja auch einen Komplettumbau vom Bühnenbild. Einmal eben, was spielt in den 70ern und dann 2017.
2: Also auf alle Fälle ist eine Zeitreise sozusagen auch in die Vergangenheit. Das ist ja schon für die Besucher spannend. Ja, wie war es? Ja, wenn man sich das überlegt, ist ja irgendwas da in den 70er Jahren war.
0: Ja.
2: Allein die bunte und Schlaghose.
0: Das ist natürlich
2: sofort. Ja, klar. Und lange Haare. Genau, ich habe auch mal irgendwann Locken gehabt in der Zeit. war schön. War echt schön. Ja, ich denke, dass wir eigentlich jetzt schon vieles besprochen haben. Fällt euch noch irgendwas ein, wo ihr erzählen wollt oder was ihr jetzt vergessen habt, vielleicht zur Frage?
1: Wie lernt man so viel Text?
2: Genau.
0: Das ist so eine typische Publikumsfrage.
1: Ja, das ist unsere Lieblingsfrage, oder?
0: Ja, wie machst du das, Reinhold? Wie lernst du so viel Text?
1: Das verrate ich dir nicht. Anfangen. Nee, da hat ja jeder seine eigene Methode, Text zu lernen. So. Man lernt natürlich vor. Ja? Man guckt, dass man sich so viel wie möglich ins Gehirn reinbinst. Und dann auf der Probe wird es dann nochmal mit Bewegung verschränkt und sowas, und der Körper merkt sich das dann natürlich hoffentlich auch.
3: Mhm. Ja, es gibt aber auch Texttiere, so wie in der Schule. Ja. Leute, die Reihen sofort auswendig können oder auch in Mathe immer checken. So gibt es auch Leute, die gucken sich Texte an und können es.
0: Meinst du dich jetzt, oder?
3: Nein, ich meine mich eben.
0: Achso, ich freue mich.
3: Es gibt aber so Leute.
2: Ja, das schafft es.
0: Und wir haben auch keinen Souffleur, weil das auch immer eine beliebte Frage ist. Es sitzt da keiner, weder Backstage noch in der ersten Reihe.
4: Nee. Hier bei Auschwitz, also wir spielen ja Auschwitz, bedeutet, wir spielen jeden oder fast jeden Abend über Wochen.
2: Ja.
4: Und da ist es nicht so wie im Staatstheater oder so, die ja Repertoire spielen, also immer was anderes.
2: Ja.
4: Da braucht man das dann, glaube ich, schon. Ja. Wenn das Wochen her ist, dass du das gespielt hast, aber da wir es ja 6 Wochen im Stück spielen, dann machen wir das nicht. Aber ich finde, es gibt auch 2 Unterschiede beim Textlernen. Es gibt Stücke, die haben eher so große Textblöcke, Monologe oder einfach größere Textpassagen, die ich mir dann wirklich reinbimsen muss. Und dann gibt es aber auch Stücke, die funktionieren ja nur im Clip-Clap, nur im Dialog. Da ist es immer, finde ich, schwieriger, allein zu lernen. Da brauche ich dann auch die Probe. Was passiert denn da? Was machen wir denn? Das sind ja alles Absprachen. Kommst du rein? Machst du irgendwas?
3: Dann lernst du das eher auf.
4: Genau, dann bewegt es dann sehr viel mit visuellem Vorgang.
2: Ja. Also das heißt, ihr bereitet euch jetzt diese 6 Wochen vor und macht ihr da nebenher trotzdem irgendwelche anderen Sachen?
0: Müssen wir ja.
2: Ihr müsst ja leben, sozusagen. Okay, das dann schon. Weil das ist ja genau das, was du gesagt hast. Ja.
0: Cool. Also Jörg spielt ja abends hier noch im Hexagramm zum Beispiel.
4: Genau, das überschneidet sich jetzt gerade. Das gibt es natürlich auch manchmal. Das mit dann.
2: Aber das Alte läuft dann schon ein Stück. Also von daher ist mir da schon eher fest.
4: Genau, also ich spiele der Hexer jetzt auch noch im Schwäbisch heute Abend. Nee, aber das ist dann schon manchmal so ein bisschen. Ja, aber ich würde das auch vergleichen mit Jobs, wo man halt mehrere Projekte auch hat. Und es gibt Zeiten über mehrere Wochen, wo man halt dann so eng getaktet ist, dass man dann von einem Stein ins nächste switcht. Und
1: verschiedene Baustellen.
4: Es ist halt dann absehbar, zum Glück. Mhm. Und dann kann man sich nur auf das Stück.
3: Ja, aber man kann auch 4 Stücke gleichzeitig spielen. Das geht.
4: Genau.
3: Also, weil man das wirklich miteinander verbindet.
0: Interessant wird es, wenn es die gleichen Kollegen sind, aber anderes Stück.
3: Das geht. Also ich hatte auch mal so eine Phase, wo ich sehr viele unterschiedliche Sachen gemacht habe und es ging wirklich.
2: Mhm.
3: Also weil es wirklich immer andere Baustellen sind. Es ist wie unterschiedliche Autos fahren.
2: Okay.
3: Man denkt, es ist komplizierter, als es ist.
2: Ja. Jetzt machen wir vielleicht nicht kleiner, als wir sind.
3: Ich finde das faszinierend.
2: Ich könnte das nicht. Ja. Wie gesagt, ich habe da meine Schwierigkeiten mit so ein paar Kleinigkeiten, die rüberzubringen. Gell.

0: aber dann bin ich wirklich gespannt. Ich selber bin leider in der Zeit im Urlaub. Ich habe es gerade erzählt, ich werde am 30. Juni, also eine von den letzten Veranstaltungen, werde ich besuchen.
1: Da können wir es okay.
0: Bitte?
1: Ja,
0: da können genau.
1: Das heißt, das am 15.
2: Das
1: heißt, Mai.
2: Dann sagst du, mach dich nochmal bemerkbar und sagst Bescheid. Ja. Und es interessiert mich dann im Anschluss, wie du es...
0: Ja, das wäre, ja, wie es dann gelaufen ist, das wäre echt
2: genau,
0: schön.
2: Vielleicht können wir da auch noch ein bisschen
0: was machen.
2: Schön
0: ja, ja, ja.
1: Stimmt.
0: Bis dorthin müssen wir noch auf das neue Programm.
1: Ja.
0: Ich glaube, das läuft ja dann auch vorher schon. Also ich finde es ganz toll, wie gesagt, ich könnte es nicht. Daher Hochachtung für euch alle. Aber ich finde, allein was ich jetzt gesehen habe, tolle Truppe. Es muss einfach Spaß machen, miteinander zu arbeiten.
1: Uns macht Spaß.
0: Ja. Das glaube ich, ja. Das glaube ich, ja. Und ja. Wie gesagt, ich freue mich dann auf den Schluss, zum dann nochmal gucken, wie es dann wirklich war. Vielen Dank.
1: Sehr gerne.
3: Gerne. Wenn ihr beim Interview aufpasst habt, wisst ihr jetzt bestimmt, wer bei der ersten Inszenierung vor 55 Jahren im Markwart der Bankräuber Gustav König gespielt hat. Wenn nicht, findet ihr die Informationen aber auch auf der Homepage unter schauspielbühnen.de. Wenn ihr also dann wisst, um wen es sich handelt, könnt ihr unter 0711 22 77 00 während der Öffnungszeiten bei der Schauspielbühne anrufen und den Namen vom Schauspieler von damals nennen. Die ersten 10 Anrufer bekommen dann jeweils 2 Kärtchen. Viel Spaß und Erfolg!

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3: Herzlich willkommen zu einer weiteren Sendung von Mundart Radio stellt vor. Für die heutige Sendung Wahl bei Elus Herztropfen. Besucht haben sie im Prediger in Schwäbisch Gmünd. Bei ausverkauftem Haus haben sie dort ihr Programm Echte Elbler gespielt. Vor dem Auftritt haben sie ein kurzes Interview mit ihnen gemacht.
4: Es freut mich ganz herzlich, dass ich heute mal wieder bei Hilus Herztropfen sein kann. In Prediger, in Schwäbisch Hall sind wir das. In Schwäbisch Gmünd, oh je, jetzt hätte ich mir aber wieder verdauert. In Schwäbisch Gmünd sind wir natürlich. Hilus Stoll und Franz Auber. 22 Jahre Herztropfen habe ich heute gelesen. Das ist ja der Wahnsinn, wenn man sich das überlegt, wie lange das in dieser Ehe schon gut geht, die ja eigentlich gar keine Ehe ist. Gell?
5: Genau, ja. 22 Jahre Krieg und Frieden.
4: Genau, ja. Das ist aber heftig, ja. Lena und Valle, ihr habt gelesen, ihr habt 5 Programme, mit denen ihr da schafft. Macht ihr die immer parallel oder wie macht ihr das?
6: Ja, die laufen im Moment parallel, also, genau.
4: Ihr könnt wirklich jedes Mal im Prinzip geschwind mal umschalten?
6: Ja, natürlich, ja. Neu wir dann halt geschwind einmal. Der Anfang mit einer Schweizer Einleitung und dann haben wir das neue Programm wieder. Weil ich kann sagen, ich habe schon eine ganze Woche und jeden Tag ein anderes Programm, je nachdem, wie das gebucht wird.
4: Ja. Das ist ja schon der Wahnsinn. Da muss man ja Sachen im Kopf haben, dass man da immer geschwind rausgeht.
5: Ja, da darf man halt sonst nichts im Kopf haben.
6: Ja, genau. Oh, das klappt wunderbar.
4: Ja. Und das ist ja ein Feuerwerk von Sketchen und Ideen, die da dahinter stecken. Wir kommen da eigentlich dazu, dass wir da so viele verschiedene Charaktere dann spielen können.
5: Ja, die Menschen geben es her. Erstens die Geschichte. Da man muss halt die Leute aufs Maul gucken und dann schreiben wir Geschichten dazu. Und dann lernen wir es und dann unter dem Probe und so kommt dann der Charakter von dieser Geschichte richtig raus.
4: Also ist schon viel Probe dahinter, das, was wir da so zwischendurch immer wieder machen müssen, das ist klar.
6: Ja, das stimmt. Wir dann auch immer wieder, sobald es ein bisschen Luft hat unter der Woche, wenn wir beieinander sind, proben wir immer wieder mal eine Geschichte, dass sie wieder sitzt und so läuft das ganze Jahr. Ja.
4: Und dann kommen einfach aus dem Leben sozusagen.
5: Ja, oder? Die Geschichten kommen rein aus dem Leben. So wie der Normalo auf dieser Welt ist.
4: Was auch schön ist, ist, dass er Lieder immer mal wieder singen. Das habe ich jetzt da letztes Mal also richtig erstmal wahrgenommen, muss ich ehrlich sagen. Gell? Das ist mir noch gar nicht so auffallen. Und das hat das Programm so nochmal getoppt, will ich mal sagen. Das ist natürlich auch schön.
5: Doch, wir singen beide gern und das Glück haben wir, dass auch unsere Stimme gut zusammenpassen.
4: Das ist ein Glück,
5: da muss man nicht viel proben.
4: Ja. Und was ja auch mal bei irgendeiner Veranstaltung von euch mitgekriegt haben, sind auch nachdenkliche Sachen drin. Ja, gerade der Hugo Breitschmidt, der ja mit diesem Unsere Erde eigentlich ein Wahnsinns-Gedicht gemacht hat, gell, das haben wir ja auch immer wieder gebracht.
5: Ja, man hat einige Sachen vom Hugo Breitschmidt Gedichte, weil er hat uns da die Zusage gegeben, dass wir das nehmen dürfen. Und gerade das am Anfang, den Traum, den machen wir besonders gern, weil der passt einfach zu der heutigen Zeit.
4: Ja, das ist wirklich wahr. Und ich finde, das macht auch euer Programm rund, dass, wie gesagt, es gibt viel zum Lachen, ganz klar. Es gibt wunderschöne Sachen, wo man fast mitsingen kann und dann noch solche nachdenkliche Sachen. Das ist also wirklich schön.
5: Ja, das ist wichtig. Man kann nicht bloß lachen. Ja. Man muss auch denken.
4: Ja, in der heutigen Zeit ist das wirklich wahr. Ja, 2016 habe ich echt kennengelernt, eigentlich beim Sebastian Blaupreis, wo der erste Preis gemacht hat. Das ist ja jetzt auch schon wieder 9 Jahre her. Ist doch jetzt einiges passiert in der Zeit. Und was ja auch fast.
5: Aber das hat uns schon ein bisschen auch geklopft, dieser Preis, das muss man sagen. Das macht schon eine Runde.
4: Aber war er davor schon selbstständig oder hat er das erst danach noch angefangen?
5: Nein, wir waren vorher schon selbstständig.
6: Ja, das heißt, du warst selbstständig. Ich bin 2016, also in dem Jahr vom Sebastian Blaupreis ab Februar, war bei mir Selbstständigkeit.
4: Ja, da hat es angefangen. Ja. Und dann natürlich Hilus Herzdorf im Fernsehen. Das hatte ich auch jedes Mal. Donsdorf war ja das erste, was er
5: da immer gemacht hat. Ja, mit der Fasnet sind wir jetzt erst so im Fernsehen gekommen. Und jetzt hat sich ja der SWR auch überlegt, dass man Schwäbisch braucht. Und wir kommen ja auch erst abends um 22 Uhr dienstags mit der Comedy-Scheune. Aber der Schwab ist ja heute früher fertig mit Schaffen.
4: Ja, das passt auch. Das passt. Das ist gerade so schön, um dann auch ins Bett zu gehen, finde ich. Genau, also ich gucke euch wirklich auch gern, auch dass das beim Benni ist, da ein Aufhause, ist auch hinter viel Teufel, aber ist auch eine schöne Geschichte. Gell? Und ich meine, das freut mich ehrlich gesagt, wenn man gerade auf der SBR kommt, dass ich jetzt endlich merke, es ist gar nicht so schlecht, was da kommt.
5: Ja, man muss die Mundart schon noch ein bisschen pflegen.
4: Ja. Weil jetzt, wenn noch Musiker dazukommen, das wäre eigentlich schön, wenn da, so wie früher bei Hannes und der Bürgermeister, stumpf ist, wenn sie mal zwischendurch mal spielen können. Da noch jedes Mal irgendein kleiner Eck dazwischen. Nur als kleiner Tipp, falls mal jemand fragt.
5: Also wenn wir da auch mal was zum Mitschwätzen hätten, dann sagen wir das.
4: Nee, weil die haben es wirklich schwer. Ich habe immer voll das Haus, das ist auch toll. Ja, man hat ein Wahnsinnsprogramm. Aber in der Neibisch, das wisst ihr ja selber, da hat man ewig, bis man da dann schießt auf
5: der Boden. Ja, heutzutage muss man da richtig kämpfen. Ja. Aber man muss auch dazu sagen, ich persönlich habe jetzt schon 30 Jahre meines Lebens da reingehängt, dass wir so weit kommen, wie wir sind. Ja. Also das muss man schon sagen.
4: Ja, ich sag ja, man weiß, wie schwierig das ist. Ja. Ich schwätze ja mit viel aus der Szene. Ja. Echte Elber-Fit-Programm. Das darf mich auch noch interessieren. Was erwartet uns?
5: So wie wir auf der Alp da oben halt sind, wie die Land und Leute sind, wir haben es ein bisschen von den Hegascheißer, wir haben es ein bisschen von den Einheimischen, von den Handwerkern. Einfach, was so ein richtiger Elbler ausmacht, das sieht man in dem Programm.
6: Mit dem Umgang miteinander, genau. Von den Elbler und auch die Städter natürlich,
4: Also in was für viele Rolle ihr da schnell geschlupft, das ist ja der Wahnsinn, das ist absoluter Wahnsinn.
5: Ja. Es macht natürlich auch aus, wenn man so viel spielt wie mir, dann ist das schon... Dann macht das, wird man da schon flink, erstens beim Umziehen und zweitens auch beim Umswitchen in eine andere Rolle, wird man flinker.
4: Ja. Nee, also wie gesagt, es ist ja jetzt noch nicht lange her, dass ich war in der Festlermühle, gell. Da hast du wirklich, denkt, das sei alles am Stück, obwohl er ja dauernd hat und sie und war schön mal so einer da und so. Also echt klasse. Vielen Dank, dass ihr heute mal da seid durfte
5: wieder. Danke, dass du da warst. Okay.
4: Und wie gesagt, ich hoffe, dass ihr euch noch lang her. Okay. Und wie gesagt, vielleicht, das wäre so mein Wunsch an der SWR, guckt, dass ihr auch immer mal wieder einen Musiker dazu einladet.
5: Ja, das machen wir bestimmt einmal. Alles klar, also, bis dann.
4: Dankeschön, ich freue mich aufs Programm.
5: Dank, bitte.
6: Okay. Dankeschön,
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8: Ja, ich habe vorher gesagt, wir schreiben unsere Geschichte selber. Und da überlegt man immer, mit was kann man den Menschen zum Lachen bringen heutzutage. Und da ist uns Apotheke eingefallen. Weil wir haben in einem Städtchen eine kleine Apotheke und da hat so ein netter Apotheker und der erzählt Geschichten. Und da erzählen wir euch jetzt eine davon. Viel Spaß.
9: Heimat, du! Du weißt was? Ich verschnauf hier nämlich. Ja. Du lachst, weil ich bin ganz städtlich rangesprungen. Wenn du so gesprungen wärst, dann hättest du auch nicht mehr verschnaufen. Jetzt.
8: Grüß Gott, Herr.
9: Meier.
8: Meier.
9: Großes M und kleine Eier. Ja.
8: Ja.
9: So sein.
8: Jetzt, Herr Meier, wie kann ich Ihnen denn helfen?
9: Das ist recht, junge Frau, dass Sie da sind.
8: Ja, freilich.
9: Sie, ich wollte Sie fragen, sind Sie in dem Laden da hinten Komponent?
8: Sie meinen kompetent?
9: Ja, oder so, ja. Ja, oder
8: natürlich.
9: So, ja. Das ist recht, junge Frau, ja.
8: Was hätten Sie denn gekauft?
9: Weil ich wollte fragen, ob es bei Ihnen da in der Apotheke so, helf mir, wie heißt das? Ja, die so wie Gradna-Tablette geht.
8: Was möchten Sie?
9: Hat die so wie Gradna, gell? Ja?
8: Meinen Sie Viagra?
9: Oder so, ja. Oder so, ja, ja.
8: Ja, das sind wir schon da.
9: Oh, gucken das Sie. Ist recht, ja.
8: Natürlich sind wir das. Gucken Sie, eine Pille vor dem Verkehr lädt auch im Alter das Gewehr.
9: Ja, du Huber, ich war noch nämlich da mal 4, 5 Stück. Du, noch hab ja noch was schon Ihnen helfen, gell? Ja, okay. Das ist recht, junge Frau. Dann sind wir es nachrichten,
8: jawohl,
9: gell?
8: Das wunderbar. Sonst noch ein Wunsch?
9: Ja, Sie noch wollte Sie fragen, haben Sie so Einlagen in die Hose, ne?
8: Ja.
9: Wisst ihr, wenn man inkompetent ist?
8: Sie meinen Inkontinent.
9: Oder so, ja.
8: Gucken
9: ja.
8: Sie, das haben wir da.
9: Oh, haben Sie
8: diese Größe oder größer?
9: Nein, Sie da nämlich die ganze Packung. Mit Sie, das kann man ja immer brauchen.
8: Das brauchen wir immer natürlich.
9: Ja, das dann sind wir auch herrichten.
8: Ja, das richtig wie alles.
9: Das ist recht, junge
8: genau.
9: Frau.
8: Ja.
9: Ah ja, gut,
8: sonst
9: ja.
8: Sonst noch ein Wunsch?
9: Ja, Sie, was ich Sie auch noch fragen wollte, ja. Haben Sie so ein, oh, wie sagt man da, das Schwab sagt, so ein Schmutz? Also ein Schmutz halt.
8: Ein Schmutz?
9: Ein Salb.
8: Ein ja. Salbe, ja, das haben wir da. Ja.
9: Ein Salb.
8: Ja. Für was hätten Sie es denn braucht?
9: Zum Einreiben, wenn ja, man wund ist.
8: Ah, da brauchen Sie ja Wund- und Heilsalbe.
9: Ja, oder so,
8: gucken
9: ja.
8: Sie,
9: oder
8: das haben so. Ihnen da.
9: Ha, ja.
8: Ganz dünn auftragen, die hilft Ihnen.
9: Aber da tut, da tut man eine Portion drauf und dann läuft das. Ja. Wie heißt es, wie viel hilft viel, gell?
8: Ja.
9: Oder? Da, guck, du nicht da, du machst es auch so, gell? Ah, ja, sie ist ja. Da. Das dann sind wir auch herrichten.
8: Genau.
9: Das ist recht, junge Frau.
8: Alles.
9: Ja. Neu, Sie, was ich Sie auch noch fragen wollte,
8: ja.
9: Haben Sie etwas für mein Rheumatismus?
8: Rheumatismus?
9: Ja, haben Sie da etwas?
8: Ja, da haben wir einen Schmerz gegeben. Haben Sie da Schmerzen?
9: Ja, mit dem Reismatis habe ich mal
8: ja,
9: leer.
8: Ja,
9: ja, ja.
8: Reismatis,
9: ja. Ja, ja,
8: ja. Ja, das ist auch ein altes schwäbisches Wort.
9: Ja, sag ich doch, Reismatis. Ja.
8: Gucken Sie, da habe ich Ihnen ein Schmerzgel.
9: Oh ja, oh, ja.
8: Das
9: dann,
8: hilft
9: ja.
8: Ihnen.
9: Da tue ich auch eine Portion drauf, noch Bass.
8: So
9: gell?
8: Oh, ja.
9: Das, das dann sind wir auch herrichten.
8: Ja, natürlich.
9: Oh, das ist recht, junge Frau.
8: Genau.
9: Ja. Ah, ja.
8: Nein, gut. Alles.
9: Neu, Sie?
8: Noch nicht.
9: Na, wollte ich Sie noch fragen, haben Sie auch, Herrschaft, wie heißt denn das? Ja, genau, Komodome in meiner Größe. Ja.
8: Sie möchten Kondome?
9: Ja, oder so, ja, oder so, ja.
8: In Ihrer Größe?
9: Also. Ha ja, sollte ja passen, oder? Gell? Ah. Das ist ja blöd, wenn das Ding nicht bei ja, es
8: nein,
9: passt.
8: So viel ich sehe, haben wir das nur in Einheitsgröße.
9: Ja, was gibt's da? Wie viel? Wisst ihr immer? Ja,
8: ja. Einzeln gibt's die nicht, die gibt's in 6,
9: aha.
8: 12 oder 24.
9: 24? So, so machen wir's, ja.
8: 24 Stück?
9: Ja, ja, so machen wir's,
8: ah,
9: ja.
8: Ja.
9: Ja, gell?
8: Ja, die muss ich Ihnen im Lager holen.
9: Ja, ja, das passt schon, das dann zum Herrichten,
8: ja,
9: gell?
8: Ja, das ist richtig.
9: Oh, das ist recht, junge
8: ja.
9: Frau. Oh,
8: das
9: ja, das ist gut, ja. Ja.
8: Sonst ja. Noch etwas?
9: Ja, noch wollte ich Sie noch fragen, haben Sie Heftpflaster am Stück?
8: Heftpflaster?
9: Ja,
8: ja, ja, natürlich, das haben wir am Stück, gucken Sie her.
9: Ah, ja.
8: Wenn ich Ihnen Hautfarbe ist.
9: Was gibt's
8: oder
9: da
8: eines,
9: noch?
8: Wenn Sie einen Verband machen.
9: Da nehmen wir beides mit, das können wir auch immer brauchen.
8: Ja,
9: gell?
8: Das ja. Hat man wohl.
9: Das dann sind wir auch herrichten.
8: Ja, das
9: oh, die junge Frau, das ist recht, junge
8: genau.
9: Frau. Ja, das ist recht, ja. Gut, ja.
8: Ja. Sonst noch etwas?
9: Oh ja, noch was ich Sie auch noch fragen wollte. Haben Sie etwas für meinen Blutdruck?
8: Ja, wie hoch ist der denn?
9: Also mein Blutdruck ist auf jeden Fall höher wie meine Rente. Ja, da braucht es auch nicht viel, gell? Das hast du gleich bei genannt. Ja.
8: Sie, da müssen Sie aber vorher zum Arzt gehen.
9: Ja.
8: Ja, wisst Sie, da brauchen Sie ein Rezept.
9: Ah, ja.
8: Je nach Höhe kriegen Sie da ein anderes Rezept,
9: ja,
8: gell?
9: Ja,
8: und dann kommen Sie halt wieder her, gell?
9: Das ist recht, junge
8: ja,
9: Frau.
8: So machen wir das.
9: So machen wir das,
8: genau,
9: gell?
8: Dann
9: haue ich alles, also vierten Gott, gell? Ich sage immer, eine gute Zeit und ein gesunder Leib, du noch passt mitnehmen, gell? Also machen Sie gut.
8: Halt, Herr.
9: Meier.
8: Ja,
9: Meier. Großes M und kleine Eier, ja. Ja.
8: Sie, jetzt habe ich Ihnen doch alles hergerichtet
9: ja.
8: Und Sie nehmen jetzt gar nichts mit.
9: Oh, das habe ich Ihnen noch gar nicht erklärt. Wissen Sie, es ist so,
8: ja.
9: Ich bin doch jetzt schon 89.
8: Ach was.
9: Ja, ja, du und ich heirate nächste Woche noch mal.
8: Ah, schön, ja.
9: Ja. Und dann habe ich gedacht, ich lasse bei Ihnen da in der Apotheke den Hochzeitstisch machen.
8: Hochzeitstisch. Man glaubt's ja nicht. Ja, das wissen die Jüngeren, da man nicht mehr so, was ein Hochzeitstisch ist. Aber in meinem Alter weiß man das schon noch. Ja, ich sage immer, Alter schützt vor Liebe nicht, gell? Zum Doktor kommt der alte Meier und sagt, ich gebe noch lang keine Ruhe, ich hau jetzt bald meine Hochzeitsfeier und gang schon auf die 90 zu. Meine Braut kann's kaum verwarten, du isch recht rassig, ja, ich weiß. Drum frag ich Sie, Herr Doktor, könnte es schaden, eine Hochzeitsnacht ganz heiß? Der Doktor ringt mit seinen Händen und sagt, mein lieber Meier, das könnte tödlich enden, die Nacht nach so einer Feier. Der Meier nimmt's gelassen und sagt ganz lässig cool, ach was, Herr Doktor, es wird schon passen, wenn sie das nicht aushält, stirbt sie wohl. Ja.

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0: Ein Virus leicht der nächste. Bis vor ein paar Jahren hat man bei uns fast bloß der Grippevirus kennt. Ein paar Käpsele, vielleicht nur ein Computervirus. Aber seit einiger Zeit wumselt es bloß noch vor lauter Viren. Sie nehmen so überhand, dass sie nehmen kriegen. Zuerst waren es Abkürzungen mit Großbuchstaben, BSE beispielsweise. Später mit Buchstaben und Zahlen. H1N1 für den Erreger von der Schweinegrippe oder H5N8 für den von der Vogelgrippe. Die kleinen gefährlichen Viecher sind alleweil gekommen und auch wieder verschwunden. Auf einmal ist es anders. Jetzt hält uns von denen die ganze Welt in Atem, genauer gesagt in seinem Würgegriff. Covid-19 und das schon monatelang. Aber nochmal ein ganz rabiater Virus vermehrt sich, und zwar Hählinge. Das ist der BLED-Virus, kurz BLED-Virus. Der Wissenschaftler Dr. Gerhard Raff hat schon lang vor dem gewarnt, aber auf den hat ja niemand gelostet. Der BLED-Virus greift auch rasend schnell um sich und kein Mensch weiß, wie viel Leid er schon angesteckt hat. Hauptüberträger ist das Doferles-Fernseher und die neue Programm, wo wir Pilz aus dem Boden schießen. Es gibt sogar Sender speziell für Alzheimer-Patienten. Da kommt alle Halbstunde das Gleiche und das der ganze Abend lang. Das Gefährlichste an dem BLED-Virus ist, dass der Ausleser, eben der Guckkasten selber, immun gegen ihn ist. Bloß die Glotze gucken vor dem Bildschirm sind betroffen. Und meistens ist der BLED-Virus so wuselig, dass die Leute gar nicht checken, wie eibenswer sie schon sind. Da hilft kein Notschlachter wie bei BSE und kein Impfer wie bei Covid-19. Da hilft bloß uns und das ist Abschalter.
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2: Schön, dass ich heute mit euch über euer neues Buch sprechen darf. Ins Blaue hinein geschrieben, Schwäbische Geschichten und Gedichte, kommt jetzt am Montag raus. Mich interessiert, wie das Buch zustande gekommen ist.
3: Ja, fange ich mal an. Wolfgang Wulz, Vorsitzender des Vereins Schwäbische Mundart e.V. Unser Leuchtturmprojekt ist ja der Sebastian Blaupreis. Den haben wir letztes Jahr ausgeschrieben für Literatur. Zum dritten Mal seit 2002, sonst immer alle zwei Jahre. Auch die Themen Liedermacher, Kabarett und Filmemacher. Und beim Literaturpreis sind bei den beiden letzten Preisen immer hinterher Bücher herauskommen von den Autorinnen und Autoren, die sich mit hervorragenden Texten hervorgetan haben. Und das ist uns jetzt auch wieder gelungen, dass wir dieses Buch als dritten Band in der Reihe der Blaupreisbücher rausbringen können mit 32 Autorinnen und Autoren. Nachdem die Titel des ersten Bandes Smenschelet war, des zweiten Bandes Gott Elleweil weiter, haben wir beim dritten Mal gedacht, zusammen mit dem Mitherausgeber Pius Jauch, dem stellvertretenden Vorsitzenden von unserem Verein, dass wir den Titel eigentlich irgendwie dem Sebastian Blau mal widmen müssen, dem Namensgeber von unserem Sebastian Blaupreis. Und so ist eben durch ein bisschen Hirne dann während der Autofahrt ist der Titel entstanden, Ins Blau neu geschrieben. Das kann man natürlich jetzt verschieden interpretieren.
2: Ja. Je nachdem, wie ihr ihn erkennt, da habe ich gar nicht drüber nachdenken.
4: Ja, der Gedanke ist natürlich, ich komme bei einer Fahrt durch das schöne Schwabenland, der Himmel war so stahlblau wie heute. Gell? Und natürlich, es sind sehr vielfältige Beiträge, darum kam natürlich auch der Gedanke, das wieder in Buchform zu fassen. Wir haben ja etwa 46 Einsendungen aus dem ganzen Land wieder gekriegt, hier für die Sparte Literatur. Und einfach, um das einer breiteren Öffentlichkeit zugänglich zu machen, in seiner ganzen Vielfalt und einfach ein bisschen diese unterschiedlichen Inspirationsquellen unserer Autoren da zu beleuchten, denke ich, ist der Titel eigentlich ganz gut drauf. Mhm. Also, die blaue Blume der Dichtung war
3: genau, natürlich. Genau, also das romantische drin, Sinnbild genau. Ist ja die blaue Blume. Das Streben ins Blaue ist ja das Streben ins Unendliche, das Streben zur zur Göttlichkeit sozusagen. Das muss man natürlich jetzt ein bisschen ironisch sehen. Aber die Künstlerinnen und Künstler, die da drin in schriftlicher Form vertreten sind, die Dichter sozusagen in unserem Verein, der ja außerdem noch Kabarettisten, Filmemacher und Liedermacher hat, die haben es natürlich am schwersten. Diese Gruppe, die im stillen Kämmerlein dichten und Texte produzieren, hervorragende, hochgradig poetische Texte in gereimter Form, in moderner lyrischer Form, in erzählender Form, manchmal auch in dialogischer Form. Die wissen natürlich in der Regel, dass ihre Produkte jetzt nicht zu einer großen Öffentlichkeit kommen. Und ob im heutigen Betrieb, im heutigen Kulturbetrieb, vor allem im Buchbereich überhaupt noch eine Chance besteht, solche Texte zu veröffentlichen. Und darum schreibe die zunächst mal ins Blaue hinein, ins Ungewisse. Das war auch mein Gedanke. Und machen das aber trotzdem mit so viel Herzblut, dass man da natürlich nicht vorbei kann, wenn man so einen Wettbewerb organisiert, das dann hinzubringen, dass man so ein Büchle dann rausgibt. Trotz schwierigster Verhältnisse inzwischen auf dem Buchmarkt.
2: Ja. Sabine, du hast auch was dazu beitragen?
5: Ja, ich habe eine Geschichte geschrieben über mein Meerschwein. Okay. Und auf Schwäbisch ist natürlich ein Meersau. Und ich lasse den Zorro, so heißt das Meerschwein, den lasse ich das erzählen, die Geschichte, wie es ihm passiert ist. Und ich muss sagen, die Geschichte ist wirklich so passiert. Den hat man gefunden unter einem Busch. Und habe dann eine Weihnachtsgeschichte draus gemacht, dass Christkindle ihm halt geholfen hat, in eine andere Familie zu kommen. In unserer Familie, und da waren natürlich auch schon andere Meersei in unserer Familie, gell? Und da kannst du halt auch schöne Wortspiele machen, ja, gell? Ja. Rumsauen, saumäßig und solche Sachen. Und der Zorro, der schreibt natürlich auf Schwäbisch, damit kein Hacker auf der ganzen Welt das hacken kann, was er sagt. Selbst wenn er der Hacker hat. Ja. Solche Sachen kommen da halt drin vor. Und was halt so bei so einer Geschichte ist, wenn die geschrieben ist, geschworen ist es noch lebendiger.
2: Ja.
5: Gell? Also da müsst, wenn das jemand vorliest, der muss dann auch richtig mit Herzblut das auch nachmachen. So ui, ui, ui, quieken von so einem Meerschwein. Ja. Gell?
2: Also bist du herzlich eingeladen, das auch mal vorzulesen.
5: Das, ja, das mache ich gerne. An Weihnachten könnte man das, weil es eine Weihnachtsgeschichte ist. Kann man gerne an Weihnachten machen, gell?
3: Also das können wir ja dann unter unsere Autorinnen und Autoren bekannt machen, dass sie sich an Mundartradio wenden und das dann auch vortragen. Wir haben ja sehr illustre Reihe, wir haben 3 Preisträger, aber wir haben trotzdem noch 29 ganz hervorragende Texte, jeder für sich, die auch die Vielfalt darstellt. Sie mit ihrer Weihnachtsgeschichte, aber wir haben natürlich auch von ganz hochdekorierten Leuten wie Hanno Kluge, der schon zweimal Preisträger war, eine wunderbare Darstellung auf gut Schwäbisch. Oder wir haben von Elisabeth Kapatek, das ist eine Bestseller-Autorin, der Adventskaffee. Also man könnte es auch auf Jahreszeiten übertragen.
5: Ah ja,
3: vor deiner Weihnachtsgeschichte, die Geschichte von der Elisabeth Kapatek passe. Ist ja auch im Buch direkt hintereinander, also
5: Klasse,
3: da haben wir das ein bisschen jahreszeitlich geordnet. Oder aber so witzige Geschichte wie von Hugo Breitschmidt, dem Bauerndichter vom Busse über der Feuerlöscher. Dann auch ein Bestseller-Autor hat eine wunderbare Geschichte mit dem Titel Neiddampf gebracht, der Anton Hunger. Und so könnte ich gerade weitermachen. Wir haben sogar Poetry Slam jetzt seit Neuestem drin vom Wolfgang Heyer und so weiter. Ich kann jetzt nicht alle 29 Autoren nennen, sondern ich kann nur empfehlen, kaufe das Büchle. Der Verein Schwäbische Mundart hat unterstützt vom Förderverein Schwäbischer Dialekt und auch vom Ministerium für Wissenschaft und Kunst über den Arbeitskreis Heimatpflege da einen Druckkostenzuschuss kriegt. Aber der Verein muss das Defizit dann noch zahlen. Und deswegen sind wir natürlich darauf angewiesen, dass das Buch auch im Buchhandel gut läuft. Ab 25. März im Buchhandel, ich sage nochmal den Titel, ins Blau geschrieben, Schwäbische Geschichten und Gedichte, herausgegeben von Pius Jauch und Wolfgang Wulz im Auftrag des Vereins Schwäbische Mundart e.V. mit Zeichnungen von Karl-Heinz Haaf. Karl-Heinz Haaf ist ein Vielfachtalent, so wie unsere Vizevorsitzende Sabine Essinger ja Kabarettistin im Hauptberuf. ist aber natürlich auch Schreiberin ihrer Texte und auch Schreiberin von Erzählungen. So ist der Karl-Heinz Haaf auch ein ganz hervorragender Karikaturist. Der hat um Gottes Lohn die 14 Karikaturen, die wir da neibringen konnten, geliefert. Und so ist es ein echtes Gemeinschaftswerk mit viel ehrenamtlichem Engagement. Das ganze Satz und Layout wurde von uns sozusagen in ehrenamtlicher Arbeit erstellt. Und wir haben dann unseren schwäbischen Landesverlag, Silberburg Verlag, auch unter dem großen Dach eines Münchner Großverlags motivieren können, dass sie dieses Büchle mit in ihr Programm übernehmen. Also ab Montag, 25. März im Buchhandel.
5: Also ihr müsstet alle um 5 Uhr schon aufstehen mit dem Schlafsack und vor den Buchläden warten, dass ihr überhaupt das Buch kriegt. Also ähnlicher Hype wie bei Harry Potter, gell?
2: Ja, das werden wir schon vorstellen.
3: Das hoffen wir.
2: Ja, dann danke für das Interview und ich wünsche euch natürlich auch, dass das Buch der absolute Renner wird.
6: Jetzt grüß Gott, Frau Metzger.
7: Grüß Gott, Herr Bauer.
6: So, dann mal ein bisschen der Müll ausstellen.
7: Ja, ich stelle gerade ein bisschen der Müll aus.
6: Wieso guckt sie so grimmig?
7: Na, da, du.

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0: einen wunderschönen guten Abend. Zu Beginn erzählen wir euch unsere musikalische Schöpfungsgeschichte. Stell dir vor, wir sind auf der Schwäbischen Alb, da ist es kalt. Da fröstelt's. Und Bacchus schwätzt mit der Mutter Alb. Frau, du wirst zwei Söhne gebären. Für deinen ersten Sohn gehst in den Wald, suchst nach dem besten Holz, das du finden kannst, baust ein Kistle, machst ein Loch. Dann nimmst sechs von den schönsten Strähnen von deinem Haar, spannst die drüber, gibst das Ding deinem Bub und der seid.
1: Gitarre!
0: Dann gehst du nochmal in den Wald. Dann suchst du noch ein besseres Holz, ein Rundholz. Dann machst du dann das Höhlsch aus, machst ein paar Löcher rein, das gibst du deinem anderen Sohn und der zeigt dir so, das ist ja eine Flöte. Und wenn die beide zusammen Musik machen, dann sind es die Albträumer.

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1: So, jetzt hätten wir noch eine kleine, eins haben wir noch im Angebot, was ganz kurz ist. Vielen Dank. Eine winzige Kleinigkeit, ein ganz kurzes Liedle zum Abschied. Ein Lied, das persönlich stimmt zwischen Künstler und Publikum, das Publikum romantisch in die Nacht hinaus entlässt.
2: Genau so.
1: Auch das ist ein Klassiker, Should Old Acquaintance Be Forgot, mit einem leicht veränderten Text.
2: Papa. In F, gell?
1: Mach das Saallicht an, das ist besser.
2: Oh ja, wir sehen die Leute ein bisschen, genau.
1: Danach könnt ihr noch lange weiterklatschen, es wird sich leider nichts Entscheidendes mehr ereignen.

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0: So, das Liedli kennt ja auch fast jeder. Jeder kennt's zwar ein bisschen anders, aber das ist allemal das Liedli aus Oberschwaben. Die Schwabe, die des Reimes willen mega Bayer vor Dullersbach gepflanzt haben. Kann man schon machen, kostet ja auch kein Geld. Legendär ist ja in dem Zuge, das heißt in dem Ziegle, die Geschichte vom Sallerbauer und seinem Geißbock. Ja, der hätte halt auch was kost, der Bock. Und so hat sich das knickrige Bayerle denkt, den bind ich halt einfach hinter an der Wagen. Aber hört und seht selber.
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1: Gell, auch Vorwürfe?
2: Kennen die nicht einmal woanders spielen?
3: Die sind mir einfach zu taub.
4: Also, nachher muss ich vielleicht auch und so.
3: Die sollen ja sogar bei den jungen Leuten gut ankommen.
5: Wer von denen ist jetzt eigentlich Lehrer?
4: Achtung, jetzt kommen sie. Ich glaube, es geht los.
0: Was sind das, wirst du, Hund?
6: Ich glaube, der Fette, das ist der Lehrer.

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1: 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Was freilich am Wunderfitz seiner besseren Hälfte gar nicht gefallen hat, weil sie ohne Ende von den coolen Dreisamtäler Kicker und ihrem kernigen Trainer schwärmt. Alles ist natürlich klar wie die Brühe von einer schwäbischen Flädlesuppe. Beim württembergischen Neckar-Brenz-Derby am 1. Novemberwochenende hockt der Wunderfitz bei SWR 1 Stadion in Rot-Blau vor der Radio-App oder fast lieber im arschkalten schwäbisch-sibirischen Albstadion, wenn's nur Plätzle gäb. Und ab mir auch entschieden, hieß der Wunderfitz, sogar wie so mancher andere Herberger mit heutiger Migrationshintergrund die Stadtflagge mit dem Heidekopf drauf. Das tät man sich doch arg gefallen lassen, meint der Wunderfitz und freut sich jetzt seither granatemäßig, wenn die Knöpfleswäscher danach 2-0 gegen den VfB, 3-2 gegen die Freiburger, 3-2 gegen die Münchner Bäuerer gewonnen haben und jetzt sogar in der Europa-Liga mitmischen.

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0: herzlichen Dank am Akkordeon Janis Philipp Ullmann.
1: Am Gesang Christoph Pölgen.
0: Gesang und Geige Gudrun Walter.

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1: Der Kurt Scheible ist in der Filterklinik in Bladderhardt geboren. Aufgewachsen ist er in Waldenbuch. Nach glänzend bestandenem Hauptschulabschluss hat er dort lange Zeit im Ritterstüble geschafft. Ritterstüble in Pizzeria. Weil er bei einem Besuch im Aero-Center Leonberg nach 8 Ramazzotti einen Jenseitsballen davongetragen hat, änderte er seinen Namen von Kurt Scheible auf Eros Ramazzotti. Später hat er dann unter diesem Namen in Italien Weltkarriere gemacht. Seine erste Frau jedoch hat er in Waldenbuch kennengelernt, und zwar die Simone. Und er hat die Simone damals, er war so knappe 20, eingeladen in die Krone nach Steinerbrunn. Sehr gutes Restaurant in Steinerbrunn. Also er hat die Simone eingeladen, wollte ihr eine Freude machen. Und dann sind sie in die Krone nach Steinerbrunn. Und die Simone hat aber so komisch geguckt irgendwie. Ganz komisch hat die geguckt. Und dann hat der Kurt, also er hat ja doch Kurt geheißen zu der Zeit. Der Kurt sieht es dann und fragt die Simone, was denn los ist mit einem Lied. Sagt der Kurt zu Simone.
0: 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Sag doch kurz zu Simone. Sag, was passt er denn nicht in der Krone?
1: Schon fertig, danke.

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1: Hallo und herzlich willkommen zu unserer ersten Folge. Die letzte war ja Folge 0 und heute sind wir bei der offiziellen Folge 1 von unserem Podcastle aller Händle aus dem Ländle mit dem Flo, das bin ich.
2: Und dem Axel, das bin ich. Flo und ich, mir hat immer wieder in Vorbereitungsgesprächen über die Stadt Riedlinger geschwätzt. Komischerweise beschäftigt uns beide die Stadt emotional und haben wir gesagt, unsere erste Folge, die machen wir über Riedlinger.
1: Ja, weil auch eine Diskussion war schon in unserer Folge 0 ja, liegt jetzt Riedlingen in Oberschwaben, das tut's ja auch, aber es liegt ein Teil auch auf der Schwäbische Alb. Ich habe inzwischen auch nochmal nachguckt, wo ich damals war, wo ich das raus habe. Das war nämlich Bechingen. Das ist ein Vorort von Riedlingen. Das liegt schon auf der Alb. Und der Rest von Riedlingen, oder ja, der größte Teil von Riedlingen liegt aber in Oberschwaben. Ich glaube, das war auch so ein bisschen unser Aufhänger, warum wir letztes Mal darüber schon geschwätzt sind.
2: Ja, ja, wir haben da viel darüber diskutiert und sind da auf unterschiedliche andere Themen gekommen zur Stadt Riedlingen. Und deshalb ist das jetzt heute unser Thema.
1: Und ist nicht weit weg von dir und deswegen bist du gleich mal hingefahren.
2: Genau, ich war letzten Dienstag mal wieder dort. Das ist knapp eine halbe Stunde von mir, von Benzingen, von Winterlingen aus. Und dann bin ich letzten Dienstag mal hingefahren und habe mal so die Atmosphäre auf mich wirken lassen. Und habe jetzt aber mal auch Material zusammentragen, vielleicht ein wenig trocken, aber das sollte man wissen als Hintergrund, wie es über Riedlingen, dass es zum Beispiel 11.000 Einwohner ungefähr hat. Du hast es schon erwähnt, es liegt am Rand der Schwäbischen Alb, am Südrand der Schwäbischen Alb und ganz wichtig, es liegt an der Donau. Mhm. Und ich tät auch noch weiterhin, weil ich finde, Winterlingen ist ja auch, oder Winterlingen ist ja auch was ganz Wichtiges, Geografisches. Deshalb tät ich es jetzt lokalisieren. Riedlingen liegt exakt zwischen Winterlingen und Biberach. So, ich hätte auf der Karte geguckt. Also wenn man da wichtige Punkte nimmt, wichtige Städte, dann ist das so. Und ganz wichtig finde ich auch zu erwähnen, dieses wunderschöne Stadttor von Riedlingen, was aber ursprünglich gar kein Stadttor war. Ich liebe dieses Tor. Ich fotografiere das jedes Mal. Ich kann da jede Woche nachgehen und das Tor fotografieren. Ich parke auch immer unterhalb von dem Tor auf dem Parkplatz Steinbruch. Und da ist man nämlich gleich in der Stadt drin. Und dann laufst du schön durch das Tor durch und kommst in die Stadt rein. Und dieses jetzige Tor war früher nämlich mal eine Friedhofskapelle. Und die hieß Friedhofskapelle zum heiligen Michael. Diese Friedhofskapelle ist 1415 entstanden, aber 1804, nach einem großen Stadtbrand, hat man da dieses Gebäude dann durchbrochen und als neues Tor, jetzt heißt es ja auch Zwiefaltertor, zum Stadttor quasi umgewandelt.
1: Stichwort Tor.
2: Oh, hast du
1: weil,
2: noch was?
1: Oh, ja, rein. Natürlich, weil wir haben ja jetzt so einen Doppeleindruck. Du warst jetzt im Sommer in Riedlingen extra, um zu gucken. Ich war aber schon mal diesen Winter in Riedlingen, nicht zum ersten Mal, aber ich war da zur Fasnet. Und wenn du an der Fasnet nach Riedlingen reinkommst, dann ist es wie bei der Fußball-WM, wenn eine spanische Mannschaft da durchschießt, dann schreit der spanische Reporter: Go! Ich kürze mal kurz ab, 5 Minuten länger. Ja, und wenn du an der Fasnet nach Riedlingen reinkommst, ist es fast genauso. Bloß, dass sie da den schwäbischen Diminutiv von dem Goal schreit. Es geht dann Goole. Das klingt die ganze Zeit und das passt ja zu diesem Tor. Es heißt aber natürlich nicht Tor, weil der Goole ist halt die Hauptfigur von der Riedlinger Fasnet und das ist ein Riese. Der hat einen riesen Motz. Ja, ein mordsallmächtigen Schädel. Ich glaube, die Maske sind 70 Zentimeter hoch. Und das Wort leitet sich tatsächlich auch von Goliath, der Riese Goliath, ab. Gole.
2: Das hätte ich gar nicht gewusst, die Figur, wie die aussieht. Echt? Ein Riesenschädel, so wie ich quasi in Hand.
1: Also ja, du hast bloß einen Bräuterschädel, aber der Goliath hat auch noch so einen riesen langen Schädel.
2: Ja. Also, da könnte ich also, aber ich könnte als eigene Untergruppe laufen, oder? Mit meinem Bräuterschädel.
1: Ich kann dich mal den Riedlingern vorstellen, dann kannst du musst auch vor allem mal Goole schreien und dann wird man sehen.
2: Aber Goole!
1: Perfekt.
2: Ich glaube, jetzt hat es voll der raute Balken ausgeschlagen.
1: Ich hoffe, das Zwiefalter Tor steht noch. Wieso heißt Riedlinge eigentlich Riedlinge?
2: Zu der Wortherkunft Riedlinge. Ich hätte was im Internet gefunden zu der Beschreibung von dem Wappen. Das Wappen von Riedlinge, das ist ja so ein Schild. Und auf der linken Seite sieht man im Hintergrund so die österreichische Flagge rot, weiß, rot. Und dort davor sind zwei überkreuzte Paddel, Ruder. Und rechts sieht man auf gelbem Hintergrund ein stehender Löwe als Wappenbild der Habsburger. Diese überkreuzten Ruder, das soll anscheinend der Stadtname von früher gewesen sein, Rudelingen, wegen den Ruder. Und aus Rudelingen ist Riedlingen geworden.
1: Interessant.
2: Und dann hast du noch Museen. Es gibt zwei Museen, das Museum Alte Stiege und ein Feuerwehrmuseum und noch eine städtische Galerie.
1: Und welche davor hast du auch geguckt?
2: Von außen zwei. Aber es war ja Sommer in Neuwelle und ich weiß gar nicht, ob die überhaupt aufgehört hätte, wo ich da war.
1: Wenn es nicht montags war. Und übrigens in solchen Museen ist manchmal relativ kühl. Also ist gar nicht so schlecht im Sommer in dem Museum.
2: Das sind so alte Gebäude. Ich weiß es nicht, da war ich schon so Fachwerk.
1: Was gibt's noch?
2: In Riedlingen gibt es auch interessante Märkte übers Jahr verteilt. Und zwar der Flohmarkt. Der ist immer im Mai in Riedlingen. Und der ist wirklich über die Grenzen hinaus bekannt. Also über die Grenzen von Baden-Württemberg, wenn nicht sogar über Deutschland. Keine Ahnung. Der ist echt riesengroß. Da verdappt sie den. Und dann geht es im August nur der Fohlenmarkt. Der ist anscheinend der größte Fohlenmarkt in Deutschland. Im Oktober geht es dann der Gallusmarkt. Ich habe nicht gewusst, dass den da geht. Das sind mir früher immer nachgegangen, wo wir kleine Kinder waren. Das war mein erster Rummel, den ich als Kind erlebt habe. Da sind jetzt so Sachen daheim, wo wir die damals gewonnen haben, in der Losbude. Und das war meine erste Erfahrung mit Magerbrot. Oh, der Gallusmarkt, da muss ich unbedingt mal wieder nach. Ja, und dann haben sie halt regelmäßig noch am Freitag Wochenmarkt.
1: Da haben wir jetzt ja quasi die ganze Jahresuhr schon mit Märkten sortiert. Jetzt müssen wir bloß noch mal Fasnet irgendwo mit unterbringen, dann ist alles gut, weil da war ich ja zuletzt dort. Und da, was übrigens lustig war, ich kam mal mit meinem VW-Busle, da habe ich mich da irgendwo hingestellt und dann habe ich mich da zur Nächtigung, zur Wiederherstellung der Fahrbereitschaft, habe ich mich dann da hinten reingelegt und wo ich morgens aufgewacht bin, dachte ich, wow, das ist ein Panorama. Da habe ich plötzlich eine Kuh gesehen, die mich anglotzt hat. Da habe ich gedacht, vielleicht ein Gin Tonic nächstes Mal weniger, aber das war echt eine Kuh. Okay. Und die ist da am Ufer gestanden und hat gerade irgendwie versucht, aus der Donau zu trinken. Da ist mir eingefallen, stimmt, Riedlingen liegt ja ganz hübsch an der Donau.
2: Ja, Wasser ist eh so ein Thema für Riedlingen. Wenn ich durchgelaufen bin, habe ich vier Brunnen gesehen und habe mal geguckt, wie die Brunnen eigentlich heißen. Der auf dem Marktplatz, das ist der St. Georgsbrunnen. Noch gibt es noch, was jetzt für dich als Fasnitznarr ganz interessant ist, der Narrenbrunnen am Weibermarkt. Da gibt es noch der Schwedenbrunnen und der Augustinerbrunnen. Also Wasser ist schon so ein Thema in Riedlingen und drumherum.
1: Ja, Riedlingen liegt ja auch mittel in der Natur und legt da auch großen Wert drauf. Da gibt es nämlich mehrere Naturschutzgebiete. Die haben auch ziemlich lustige Namen.
2: Also eins davon finde ich voll witzig, Ofenwisch. Das ist direkt vor Riedlingen, so quasi fast wie so eine Insel, wo sich dann Donau teilt und dann auf der anderen Seite ein Kanal, das umschließt. Und auf der anderen Seite vom Kanal sind die Missmalschen Anlagen. Das sind die größten zusammenhängenden der letzten Donauauwälder in Baden-Württemberg. So wie sie vor 1000 Jahren mal das ganze Donau da bedeckt haben. Und das war früher mal in Familienbesitz der Familie Missmal. Deshalb heißt es ja Missmalsche Anlage. Und jetzt gehört es zu Riedlingen als Naherholungsgebiet. Aber du hast auch noch interessante gefunden, hast du mir gesagt.
1: Ja, es gibt auch noch Ehebach. Ich weiß nicht.
2: Ehebach, okay.
1: Blinder See. Wenn die schon so hübsche und geschmeidige Namen haben, dann habe ich einen, wo ich sage, da müsstet ihr euch vielleicht auch noch was dafür einfallen lassen, weil das heißt Altwässer und verlandete Flussschlingen der Donau. Das kannst du hier nicht aussprechen.
2: Ja, jetzt haben sie so was Schönes wie Ehebach und Blindensee. Also, das ist ja sehr kreativ. Da müssen sie sich noch was überlegen.
1: Die Riedlinger haben irgendwann mal einen Bahnanschluss gekriegt. Das war schon 1870. Da wurde Riedlingen an das Streckennetz der Württembergischen Eisenbahn angeschlossen. Jetzt stell dir mal vor, dieses Bäuerle wäre damals mit seiner Geus nicht in den Zug nach Meckenbeuren gestiegen, sondern in das, was heute Donautalbahn heißt. Dann hätten wir vielleicht unser Lied gesungen. Sturgert, Ulm und Ehingen, Sigmaringen, Riedlingen.
2: Hat das jetzt nicht da schon, oder? Das können wir vielleicht mal umschreiben nochmal.
1: Drulla, drulla, drulla, la, drulla, drulla, lulla.
2: Ein Trommelfan ist kein Schlagzeuger, aber egal, hau rein.
1: Was ist eigentlich dein Lieblingskuchen?
2: Äpfelkuchen, ein guter, schöner, saftiger Äpfelkuchen.
1: Aber die Lieblingstorte der Deutschen, also jetzt Torte natürlich, kein Kuchen, dieses weltbekannte Dings, das ist ja die Schwarzwälder Kirschtorte. Jetzt, was hat die Schwarzwälder Kirschtorte um alles in der Welt mit Riedlingen zum Dom?
2: Das frage ich mir ja.
1: Ein Riedlinger Konditor, der heißt Josef Keller, liebevoll genannt der süße Josef, der war einst ausgewandert ins etwas entfernte Bad Godesberg, das ist da bei Bonn, Da gibt es ein berühmtes Kaffeehaus, da hat er geschafft. Und damals war, das war so um die 1915 rum, war so ein Nachtisch ganz prominent aus Sahne und Kirschen. Und da hat er einfach die Idee gehabt, diesen Nachtisch, den serviere ich jetzt auf einem Mürbteig getränkt in Kirschwasser. Und da hat er ein paar Schokostreusel drüber gemacht und fertig war ein Produkt, das er dann Schwarzwälder Kirschtorte genannt hat. Der Riedlinger in Bad Godesberg hat die Schwarzwälder Kirschtorte erfunden.
2: Und du glaubst, dass die Bader noch das gelten lassen, Schwarzwälder?
1: Ach du, ein Teil vom Schwarzwald ist schwäbisch, also warum nicht?
2: Die werden das auch fechten, aber man kann es ja nicht beweisen. Also ich glaube deine Version, die will ich auch glauben.
1: Das ist zumindest eine nette Anekdote aus Riedlingen. Mhm. Du weißt ja, Anekdoten, das sind diese Patentanten, die immer an der Tischplatte hängen bleiben.
2: Ich gerade denke, der Dotte, gell?
1: Gell? Anekdote.
2: Also quasi eine tappige Dotte.
1: Sozusagen. Es gibt ja auch noch diesen Schnellkochtopf.
2: Ja, das weiß ich, Selit.
1: Genau, das ist jetzt, wo es so heiß ist, ja auch so, dass bei mir auch immer schier oben das zweite Ringli rauskommt und ich pfeife.
2: Absolut, ich bin bei dir.
1: Und die Firma Silit ist auch in Riedlingen.
2: Ja, das haben jetzt sogar gewusst, dass ich meine Leute immer in der Fabrik verkaufen und haben einen Haufen Zeug eingekauft. Da ist die Halbkuche voll mit Silit-Zeug. Da freut sich der alte Eisemann.
1: Und weißt du, was auch beinahe heute in Riedlingen vielleicht noch wäre?
2: Neu?
1: Audi.
2: Hä?
1: Glaubst du nicht, gell?
2: Neu.
1: Christian Schmidt hieß der eine und Heinrich Stoll der andere, die haben in Riedlingen die mechanische Werkstätte zur Herstellung von Strickmaschinen gegründet. 1880 war dann aber Riedlingen ein bisschen zu klein, also hätte damals Riedlingen genügend Platz und vielleicht auch ein bisschen mehr Energie gehabt, dann wäre die Firma nicht nach Neckarsulm gezogen. Da haben sie sich nämlich später dann in NSU Motorenwerke nach der Stadt Neckarsulm, deswegen NSU, umbenannt. Und wie gesagt, wenn das nicht passiert wäre, weil Riedlingen ein bisschen mehr Platz für die Kette hätte, vielleicht wäre dann NSU und später dann halt Audi dann jetzt in Riedlingen.
2: Ja, es gibt aber noch weitere Persönlichkeiten, bekannte Persönlichkeiten aus Riedlingen, habe ich euch vorher schon sagen wollen. Das interessiert die Biertrinker unter uns, der Frederick Miller. Der wurde 1824 in Riedlingen geboren und in Amerika diese Miller Brewery, die kennt man dort, das ist ganz bekannt. Und der hat dann in Sigmaringen lang braut oder zeitlang braut an der Schlossbrauerei und da gibt es ganz tolle Filme. Und darum werden wir zwei aber auch mal darauf hinweisen, nochmal, wenn wir mal was über Sigmaringen machen. Der heißt With This Ring, wo die nach 100 Jahren Miller Brewery nach Sigmaringen gekommen sind, haben so Hollywood-dramatisch in der 50er einen wunderschönen Film dreht. Aber das ist dann mal so weit, wenn wir Thema Sigmaringen machen. Und dann gibt es noch eine zweite Person, die ich sehr wichtig finde, die aus Riedlingen stammt. Und das ist der Michael Panzer, alias Wommi Wonder, alias Elfriede Schäufele. Und mit Michael Panzer haben wir zwei ausgemacht, dass wir mal mit ihm eine Extra-Folge podcastet. Und da werden wir auch noch die ein oder andere Frage über Riedlinger stellen, weil als Einheimischer weiß er bestimmt viele Anekdoten zum Erzählen.
1: Jetzt haben wir aber eins noch nicht erwähnt und das ist ja quasi so einer der wichtigsten, der erhebendsten Momente oder erhobensten, also auf jeden Fall also eine Erhebung in Riedlingen, der heilige Berg Oberschwabens.
2: Der Bussen, also nicht der Busen, sondern der Busse, der ja der heilige Berg Oberschwabens.
1: Sonst hätte ich nämlich gesagt, Riedlingen liegt nämlich am Bussen der Natur.
2: Du, das hätte ich als Kind echt immer falsch verstanden, ohne dass irgendwelche Schmuddelgedanken gehabt haben. Warst du da schon mal drüber?
1: Nee, nicht. Also ich habe mir jetzt die
2: wie auf dem Bus.
1: Der noch Bus ist nie.
2: 767 Meter hoch, also fast so hoch wie Winterlänge. Und ist die höchste Erhebung im Landstrich. Das siehst du aber auch schon von weitem. Wenn du in der Gegend unterwegs bist, du siehst du von weitem. Und da ist ein genialer Blick von den Dober. Da ist schon so ein alter Turm übrig vor einer Burgruine. Da siehst du wunderschön im klaren Wetter. Ein Alpenpanorama, das ist der Hammer. Und dann ist schon eine Wallfahrtskirche drauf. Und jetzt ganz wichtig, sagt dir das Wortle Bussekindle was?
1: Das sagt mir tatsächlich was, aber ich weiß nicht so recht, wo es herkommt.
2: Da gangen.
1: Aber gehört habe ich schon.
2: Da geht Pärchen hoch, die einen Kinderwunsch haben und bettet dann darum, dass sie bald älter werden. Und da gehen sie auf der Busse auf Weil der Berg hat da, glaube ich, auch vorchristlich schon Bedeutung mit der Kälte als Fruchtbarkeitsberg. Die Storche, gell? Die Storche bringen ja auch Kindle. Also Riedlinge mit Klapperstorch, wer weiß, ob da eine Connections besteht, gell?
1: Gott sei Dank hast du das jetzt noch gesagt. Weil du stellst dir nicht vor, was ich jetzt gerade in meinem Kopf mir vorgestellt habe, was auf den Bussen in dem Moment, wo die daran arbeiten, Eltern zu werden, was da wohl los sein muss.
2: Ich glaube nicht, dass sie es auf dem Bussen machen. Die bettet ja bloß. Also, lieber Florian.
1: Schnell anderes Thema.
2: Anderes Thema, aber wenn wir es gerade vom Wackeln haben, dann hätte ich nämlich das Wackelwäldle noch erwähnen. Weil, gut, der Bus, muss ich schon sagen, der Bus ist vielleicht so gerade mal 10 Minuten weg von Riedlingen. Und was auch noch in der nächsten Nähe liegt, das ist Bad Buchau mit dem Pferdersee. Das ist knapp so 20 Kilometer. Und beim Pferdersee gibt es ja auch den Wackelwald. Kennst du den?
1: Nein.
2: Quatsch, du warst schon nie im Wackelwald.
1: Natürlich nicht.
2: Das ist geil.
1: Federsee hätte man noch was gesagt, aber Wackelwald?
2: Nein, das ist geil. Das ist ein Wald, weil das ist ja alles so moorig und dann sind die ganzen Bäume ja auf diesem Moorgebiet gewachsen und das ist schon richtig schwammig wie ein Pudding. Und wenn du da in die Luft springst, vor allem ich mit meinem Gewicht, da wackelt die ganze Bäume. Da bringst du den ganzen Wald zum Wackeln. Das ist schon was Geiles. Da musst du unbedingt mal nach. Kostet nichts.
1: Also gut, wir haben schon außer Michael Panzer im Interview eine Folge Bad Buchau mit Federsee und Wackelwäldle als
2: nächste
1: Folgen vor.
2: Da haben sie sogar mal ein kleines Video drin gemacht, wo ich in den Wald rumspringe. Aber da spielen mir alles rauf und runter gegangen. Das haben die so eng schneiden müssen, dass man bloß das Gesicht gesehen hat. Sonst wäre es peinlich sein. Ja, das ist eine schöne Gegend, muss man sagen, Oberschwaben da. Und du, lieber Florian, ich war ja wunderschöne Riedlingen letzte Woche. Wo warst du? Warst du auch unterwegs?
1: Ich habe auch einen kleinen Ausflug gemacht. Also ich war eigentlich mehr zufällig, weil sowieso dort in Winnenden. Und ich muss dazu sagen, ich kannte Winnenden, kannte ich jetzt eigentlich fast nur so vom Durchfahren, weil da ist früher mal die B14, glaube ich, war es, durchgeschossen. Die haben es jetzt außer rum gemacht, Gott sei Dank, weil das war jetzt nicht so schön. Das hat das schöne Winnenden so in zwei Teile geteilt. So den Stadtkern kannte ich gar nicht so richtig. Und da habe ich beschlossen, wenn ich jetzt schon mal hier bin, da gehe ich jetzt extra mal für uns in den Stadtkern. Und siehe da, die haben ein sehr, sehr nettes, kleines zwar, aber ein Innenstädtle, bestehend aus schöne alte Fachwerkhäuser, aus einem Teil der alten Stadtmauer, die da noch zu sehen ist und aus einem recht hübschen, wenn wir es vorher auch schon vom Torturm hatten, da gibt es auch einen, Schweigheimer Torturm heißt der, also das ist quasi eine Tortur mit M, Torturm. Und was ich auch noch gefunden habe, da war ich sogar schon mal, ein Erlebnisbad, das ist das Wunnebad, liegt im schönen Zipfelbachtal und es hat ursprünglich, ja, du lachst, aber das hätte fast wirklich mal Badezentrum Zipfelbach geheißen, bis sie kurz bevor sie es eingeweiht haben, dachte, ich weiß auch nicht, ob das jetzt ein richtig guter Name ist. Und dann haben sie es dann doch noch schnell in Wunnebad umbenannt. Du hast erwähnt, dass es in Riedlingen ein Feuerwehrmuseum gäbe. Das gibt es ja hier auch. Also da kann man dann sozusagen auch die Feuerwehren in beide Richtungen mal schicken. Einmal hier so nördlich von Stuttgart und einmal bei dir, was hast du gesagt, östlich von Winderingen. Da gibt es jeweils Feuerwehrmuseen und es gibt eine Firma in Winnende, nach der ist sogar ein Verb entstanden, das es bis in den Duden geschafft hat. Weißt du welches?
2: Wahrscheinlich Flex, weil das ist ja ein Winkelschleifer und die Firma heißt Flex und auch sagt man halt umgangssprachlich, ich flex jetzt oder so.
1: Ja, das stimmt. Also da habe ich jetzt nicht geguckt, ob das im Duden steht, aber das ist tatsächlich auch ein Wort, das auch von, also Flex ist ja eine Firma Ackermann und Schmidt aus Bad Cannstatt damals entstanden, ist jetzt umgezogen, nicht weit von Winnenden, aber in Steinheim an der Mur. Aber ich meine eigentlich Kerchern.
2: Hä?
1: Die Firma Kercher. Von Alfred Kercher gegründet, übrigens auch in Bad Cannstatt, ist dann aber 1939 nach Winnenden umgesiedelt und dort jetzt hat es den Hauptsitz bis heute. Hauptgeschäftszweig sind Hochdruckreiniger und mein Nachbar hat zum Beispiel die Woche vor ihrem Haus gekerchert, ja, kerchert wie narret hat die, der ganze Dreck hat sie zu uns rüber gespritzt, sodass jetzt der ganze Seuch an unsere Blume an unserem Auto gehängt ist. Also das Auto

0: Das ist,
1: ich stelle mir das gerade vor.
2: Hast du hoffentlich nicht zu mir gesagt.
1: No, aber stell dir das mal vor. Komm, scheiße, ja. Also so wegen Nudler.
2: Ja, ein bisschen nudelt man da aber auch, je nachdem. Also ich weiß nicht, das ist vielleicht so ein schwäbisches Kamasutra. Heute einmal die Nudelstelle.
1: Weißt du, jetzt war, es gäbe die Begriffe gerade, wo wir da vorher benutzt haben, die Puzzleteile, ganzes Bild. Du vorher mit deinem Kerchen, der Schwab, typisch da wieder Kehrwoche, rumkerchen, nichts ist wichtiger. Aber der Schwab, mein Nudler und weniger Kerchen, da bricht er auch auf der Bussenaufgang.
3: Leck mir am Arsch.

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1: Na, will ich jetzt noch zum Schluss, also kein eigenes Stück mehr machen, sondern noch einen Witz erzählen, der ist nicht von mir, der ist gut. Der ist sogar sehr gut, das ist wirklich einer von meinen Lieblingswitzen. Ich habe da wirklich 10 Minuten drüber gelacht am anderen Tag. Und ich habe dann den Witz also jahrelang auf der Bühne erzählt. Allerdings, ich muss also ehrlich sagen, es ist mir also nicht annähernd gelungen, dieselbe Wirkung damit zu erzielen, wie er auf mich geht hat. Also es wird eigentlich sehr wenig gelacht dabei. Ich schicke diese etwas ausführliche Einleitung deswegen voraus, damit es nicht ganz so peinlich wird. Also ihr müsst lachen, wenn ihr denkt, jetzt käme noch was, gell? Neu ist praktisch aus, gell? Also, und zwar geht es folgendermaßen, da geht man durch den Wald. Wenn man springt und mit der Pistole entgegen, Hände hoch, Geld oder Leben. Jetzt hat er kein Geld dabei gehabt. Ja, also jetzt noch nicht. Jetzt noch nicht. Aber ist nett. Jetzt hat er kein Geld dabei gehabt, sagt er, gut, gibst mal deine Armbanduhr. Jetzt hat er auch keine Armbanduhr dabei gehabt. Dann springt er mit der Pistole auf den Rücken und sagt, na, trag mir das Stückle. Ja, ich bin diese Reaktion gewöhnt. Hab ja gesagt, dass es peinlich wird. Also am Witz liegt's nicht. Weil für mich ist das immer auch ein bisschen ein Gradmesser, mit wem es zum Tun haben. Naja, also gehen wir durch den Wald. Vor allem springt man mit der Pistole gegen Hände hoch, Geld erleben, jetzt hat er kein Geld dabei, nicht? Sagt er, gut, gib's mal deine Armbandur. Jetzt hat er auch keine Armbandur dabei, nicht? Dann springt er mit der Pistole auf den Ring und sagt, na trag mir eine Stickle. Ja, das war ja nur schwächer. Ja, aber jetzt hätten sie doch gewusst. Na trag mir halt eine Stickle. Das ist die Pointe. Da müssen sie lachen. Also, gehen wir durch den Wald. Wenn man springt mit der Pistole entgegen, Hände hoch, Geld und Lehm, das ist doch lustig. Jetzt hat er kein Geld dabei gehabt. Sagt er, gut, gib's mal eine Armbanduhr. Hat er auch keine Armbanduhr dabei gehabt, dann springt mit der Pistole auf den Ring und sagt, na trag mir halt ein Stückle. Da geht man durch den Wald. Wenn man springt einer mit der Pistole entgegen, Hände hoch, Geld und Lehm, jetzt hat er kein Geld dabei gehabt. Gut, gib's mir halt eine Armbanduhr. Jetzt hat er auch keine Armbanduhr dabei gehabt, dann springt mit der Pistole auf den Ring und sagt, na trag mir halt ein Stückle. Da geht ein Mörder durch den Wald. Wenn man springt nur mit der Pistole entgegen. Ja, nur also ich habe mich nicht aufgedrängt, gell? Ihr habt die Zugabe her, Miller. Müssen wir halt jetzt durch. Gehen wir durch den Wald. Wenn man springt nur mit der Pistole entgegen, Hände hoch, gell? Jetzt hat er kein Geld dabei gehabt, nicht? Sagt er, gut, gib's mal deine Armbanduhr, jetzt hat er auch keine Armbanduhr dabei, geht hin, er springt dann mit der Pistole auf den Rücken und sagt, na, ja, also gut, okay. Ja. Ja, ja, ja. Jetzt klatscht er. Wird euch wieder einschmeicheln. Na, also gut, da kommt in Stuttgart ein Bettler bei ihrer Frau an dir klingelt, kommt sie raus. Was wollen Sie? Ha, gucken Sie mir doch einmal. Ah, ich hab seit 3 Tagen nichts mehr gegessen.
2: Ja, Sie müssen sich halt zwingen.
1: Über so einen Scheiß lachen da. Aber wenn man wirklich was Gutes bringt, dann ist nix. Dann haben wir eine kleine Herstellung und so mal. Aber da lachen die auch noch. Heute immer aber ein Niveau beieinander, mein Lieberle. Es war nur zur Erholung, da geht man durch die Welt. Und man springt noch mit der Pistole entgegen, Hände hoch, gell, Leben? Ja, jetzt läuft's, gell. Jetzt hat er keine Pistole dabei gehabt. Dann springt er auf die Armbanduhr. Dann trag mir halt ein Stückchen, da geht mir durch die Welt. Und man springt dann mit der Pistole gegen Hände hoch, Geld und Leben, ja. Ja, komm hier, hier. Hier haben Sie 1000 Mark. Scheiße. Dann muss ich heute laufen.

0: So ist halt.
1: Prosit.
0: Prosit. So, na, hast du also zur Testamentseröffnung müssen, Christian?
1: Hallo? Wenn man jeden Abend mit den anderen Meierhäfle guckt, ist.
0: Ja. Ja, was hat er noch in seinem Testament hinterlassen, der Gottlob?
1: Ja, wie hat's geheißen? Im Vollbesitz meiner geistigen Kräfte habe ich alles versoffen.
0: Typisch Gottlob. Ja, was hat er noch dir vermacht, Christian?

0: hast der Dackel gut verkauft. Und auf den guten Kuhhandel na zahlst du deinem Vater jetzt eine Flasche Wein.
1: Nein, ich zahl da keine.
0: Und ich sag, du zahlst?
1: Fällt mir doch in dem Schlaf ein.
0: Ja, hau ich die gemacht, oder du mich?
1: Hättest du mir ja keine Staulau.
0: Marile.
2: Ja?
0: Ein Viertele. Aber bloß für mich. Wer soll seine Sache selber bestellen?
2: Darf ich du auch etwas?
1: Ein Bier.
2: Nein,
0: ich reich
2: dir Bier.
3: Norbert.
0: Norbert, Wilhelm, so kommst.
3: Ja, wie war es mit deinem Junge los?
0: Warum?
3: Warum hängst du den Riesel so ran? Du hast doch erst geheiratet.
0: Ah ja, das ist schon gerade. Der hat immer gewollt, dass seine Leidenschaft bei seinem Weib. Und dann hat sich's rausgestellt, dass das alles bloß Asthma ist.
3: Aufregend, Marie, ja. Für dein Leben.
2: Danke. Gleich herbei, Bier, gleich.
3: Hoffentlich. Ich komm grad vom Wählen.
0: Oje.
3: Ja, bist du schaugewehr?
0: Nein. Da weiß ich ja gar nicht, wen du wählen sollst.
3: Ja.
0: Wenn du dir Köpfe auf deine Wahlplakate anguckst, dann bist du froh, dass bloß einer von denen herkommen kann.
3: Ja, der Hannes, der Flessner ist doch jetzt schlecht.
0: Der ist mir zu radikal.
3: Was?
0: Du, der hat mir mal so mäßig beschissen, der Lump.
3: Das will ich mal eben sagen, der Flessner ist eine ganz honorige Persönlichkeit. Ist in der Zeitung ständig. Der hat bestimmt noch nie einmal beschissen.
0: Und ob der mich beschissen hat, bei dem hauen ich mal ein Blechle mitlaufen lau. Ja. Und das hat ein Loch gehabt.
3: Du bist doch der größte Trieler, mal auf dem Gutsherzboden rumlaufen.
0: Was für Schleich, Leon, der Dezna, du Lump, du Verruchter, verstehst?
3: Was hast du gesagt?
0: An der Dezna, kriegst
3: du ihn. An der Dezna? Ja. Wenn man dir ein Stück Zwiebeln kostet, ein Stück neues Ochsenmaussalat für dich.
0: Komm, pack den Ort deiner eigenen aus,
3: gell? Musst du sagen, ja, mit deinem rauten Zinken, den ihm nicht einmal auf die Straße hauen. Sonst kommt noch bei der Verkehrsampel der Falschsignal raus.
0: Ein schöner Giebel ziert das Haushalt.
1: Jetzt seine Beine lachen
0: mir. Du hältst dein Gosch. Der hat die gleiche Raffel wie seine Mutter.
3: Und woher hast du dein Zinken?
0: Das will ich dir sagen, mal die Nase verteilt worden sind.
3: Ja.
0: Da sind bloß nur zwei übrig gewesen,
3: so.
0: Die Dei und die Mai. Und dann hat der liebe Gott zu mir gesagt, nimmst besser du da, die andere ist ja Rotznas.
3: Dankeschön, weißt du was? Du kannst mich am Arsch legen.
2: Was haben Sie gesagt?
3: Den meine doch da, du doch nicht. Der kann mich sogar greifwerig und ebenswerig.
0: Ja, vorbei mich auch kein Gitter.
3: Halt den Gusch, der Wirt kommt.
4: So, Hendrik, guter Rat.
3: Ja, so kann man sagen.
0: Ja, mal kommst du denn her?
4: Der öffentliche Gemeinderatssitzung.
3: Ja, und was geht's? Was
4: also stell dir vor, jetzt will er dir die ganze Unterstadt kanalisieren.
0: Aber noch der ganze Gemeinderat der Teufel holen tät.
4: Oh, Stadtrat heißt es.
0: Ja, weil dass die noch der Gräser war kriegen. Für mich heißen die Gemeinderat.
3: So eine Oberschämte, was brauchen wir? Keine Kanalisation, wo wollen wir doch unser Ammer hin?
0: Ja, so eine Furzidee. Wasserspielung. Da geht das best verlauern.
4: Also bei mir haben sie es ja vorigen Monat schon eingerichtet. Ja. Mir hat es ja hier umgeschlagen, wo ich die Wasserrechnung sehe. Da bleibt euch ja kaum mehr bis zum Leben.
1: Na komm.
4: Na wenn ich sag, wie ist denn das? Da kommt einer rein, stellt sich ein Bier, geht kurz raus auf das sogenannte WC, zieht dann der Spielung und schau ich mein ganzer Profit weg.
3: Ja, wenn die so aussieht, dann will ich die auch nicht
4: mehr. So sieht's nämlich aus.
0: Ja.
4: Eben.
0: Prost.
4: Ah, Marile, schenkt mir auch ein Gläschen.
2: Ja, ist recht.
0: Du, sag mal, Wilhelm, hat euer Studentle das mal sein Examen endlich Thema gebracht?
3: Nein, aber...
0: War widrend? Warum lassen Sie ihn auch so dackel studieren?
3: Ist das mal krank weh?
0: So kann man es auch machen.
3: Und da hat er einen granatemäßigen Husten. Aber ich habe ihn kuriert.
0: Was, du?
3: Ja, ich.
0: Das legt mir nur am Arsch. Ja, mit was?
3: Mit einem alten Hausmittel, mit 3 Level Rizinusöl.
4: Komm, das ist doch ein Abführmittel.
3: Das ist ein Hustenmittel. Auf alle Fälle hat sich der Kerl nämlich zu Husten getraut.
4: Ja, und wie geht's noch deinem Junge?
3: Der ist seit 2 Jahren beim Militär. Nein, nicht. Na ja, ich bringe alles durcheinander. Seit 2 Monaten.
0: Ja.
3: Und hat schon 2 Pfund abgenommen.
0: Ja, das glaube ich. Beim Militär muss man sich waschen.
3: Ja, dann merkt das noch, du elender Glatzkopf.
0: Was hast du gesagt? Ja, du, die gescheite Leute gehen die Haare aus. So Köpf muss man bringen.
5: Ja, Herr Pfleiderer. Eine verrückte Zeit ist das, wo man nachkommt.
6: Ja, das kann man wohl behaupten, Häberle. Eine ganz verrückte Zeit ist das. Mir hat's auch gepackt.
7: Und wir?
5: Ja, ja, wir scheinen, sie haben einiges mitgemacht. Ja.
6: Unsägliches habe ich mitgemacht. Unsägliches Hebel. Was im Januar so kalt wurde, ist von heute auf morgen, ich habe einen Schnupfen gekriegt wie noch nie.
5: Herr Pfleiderer, ich glaube, wir schwätzen einander vorbei.
6: Das wäre nicht das erste Mal.
5: Nein, Sie haben mich offensichtlich missverstanden. Bei der verrückten

0: Zeit habe ich nicht das Wetter gemeint, sondern fastet. Und ich habe sie fragen wollen, was sie schon alles mitgemacht haben in diesem Jahr.
1: Bei mir fastet?
0: Der fastet, ja.
1: Außer meiner Verkältung habe ich nichts mitgemacht. Was glauben Sie von mir? Ich bin doch ein gestandener Mann, ne? Mit dem ganzen Filifanz habe ich nichts mehr zu tun. Oder meinen Sie vielleicht, ich täte mir bei meinem Schnupfen auch noch ein paar Biernasen aufpeppen? Ne? Und auf mein Kostümfest rumsauen, hallo, Eberle. Ist ja unwürdig.
0: Ja, Sie
1: unwürdig.
0: Sagen, Herr Pfleiderer, Sie scheinen mir den tieferen Sinn einer fastnachtsmäßigen Verkleidung noch gar nicht erfasst zu haben. Herr Pfleiderer, seit uralten Zeiten liebt der Mensch die Verkleidung, den Mummenschanz, gell? Ja. Er flüchtet sich in die Maske, weil er unter ihrem Schutz endlich einmal so sein kann, wie er sein möchte. Das ist die ewige Sehnsucht nach dem Alter Ego. Versteht Sie mich?
1: Also nach dem Alter Ego habe ich mich noch nie gesehen. Das kenne ich gar nicht. Wer ist denn das?
0: Aber, Herr Pfleiderer, Alter Ego, das Lateinischen heißt das andere Ich. Und das will man unter der Maske erleben.
1: Ach, macht sie mit ihrem alten Egon da. Ich will Ihnen mal etwas sagen. Ich verstehe nämlich auch ein bisschen von der Phase, mein Lieber.
0: Ja?
1: Wenn ich so an Friering, oh Heimatland, an Münchner Kinzlerweste und an Schwabing habe noch, oh, wenn sie mir umtrieben damals. Ich bin nämlich immer noch Münchenfahrer, wissen Sie, da kennt einen keiner.
0: Seht ihr, Herr Pfleiderer, also doch die Flucht, das andere Ich, das habe ich vorhin
1: aber gemeint. Aber bei Pfeiferdeckel, das andere Ich, das war mir ganz wurscht damals, das andere Du ist in der Phase nicht wichtiger.
0: Ja, ja.
1: Deswegen bin ich nach München. Das hat sich gelohnt, sage ich Ihnen. Wenn ich dran denke, ich werde wieder richtig jung. Heute noch, da war was, Bruder, mein Lieber.
0: Ja, ja, Pfleiderer, so ist recht. Jetzt sind Sie wenigstens ein bisschen auftaut.
1: Mädel hat es da gegeben, Mädel. Ja. Oh, nette Hexe auf deine Feststraße.
0: Oh.
1: Wenn ich da an eine denke, an eine so, oh, die hat so Dinge angehört, so nett Strümpf hat sie angehört. Oh.
0: Sieh, da kommt gerade einer ins Lokal rein. Von dem können wir beide noch was lernen. Der war doch einmal Faschingsprinz hier in Stuttgart.
1: Wer war?
0: Dort, gucken Sie mal dort. Das ist doch der Reichert.
1: Oh. Da. Ach, der Willi. Ach, der. Ja, ja, das ist er, den kenne ich gut.
0: Ja, wie, den kennen Sie persönlich?
1: Ja, ja, weißt du, wir sind miteinander in die Schule gegangen.
0: Neu.
1: Ja, ja, wir sind eigentlich ziemlich miteinander aufgewachsen, wir zwei.
0: Was? Ist das wirklich wahr?
1: Ja, Frau, glauben Sie es vielleicht nicht?
0: Neu.
1: Ich kann ja mal unseren Tisch herholen.
0: Ja, oh, das ist aber prima.
1: Hallo, Willi. Komm mal her.
2: Ah, der Herr Pfleiderer, jetzt sieht man die auch mal wieder.
1: Darf ich vorstellen, das ist der Herr Häberle.
2: Reichert heißt
0: ich. Ja, ich weiß, Herr Reichert, sehr angenehm.
2: Ich ja, weiß, von Ihnen habe ich aber auch schon viel gehört, Herr Häberle.
0: So, so, das freut mich aber saumäßig, Herr Reichert.
1: Ja, das fragt sich bloß, was er von Ihnen gehört, Herr Häberle.
0: Ja, hoffentlich nur Gutes, Herr Reichert.
2: Ja, haben Sie Grund dran zu zweifeln, Herr Häberle?
0: Nein, ich habe ein gutes Gewissen, Herr Reichert. Ja, ich habe auch eine Frage an Sie, Herr Reichert, wenn
2: bitte,
0: ich mir
2: bitte,
0: eine
2: bitte.
0: Selbige erlauben darf. Sie waren doch mal Faschingsprinz hier. Was haben Sie denn dazu erlebt?
2: Oh, erinnern Sie mich nicht. Oh, wisst ihr, das war eine Aufgabe, kann ich Ihnen sagen.
0: Was?
2: Meine, bei der verbissenen Heiterkeit der Schwaben, es war nicht einfach, mein Lieber. Ich wäre ja damals viel lieber zum Fasching nach München gefahren.
1: Guck, der Rauhäberle, was
0: ja,
1: steht
0: ja.
1: Der
0: ja.
2: Ah, das weißt du doch leider. Aber ich konnte mich natürlich dem Ruf des Volkes nicht entziehen. Da bin ich Faschingsprinz, werde nie vergessen. Ach, die Stuttgarter bei dem Umzug, die standen wie eine Mauer. Ach, und ich auf meinem Wagen drüber, ich war so müde, war ich, nicht? War vom Handhochheben. Damals waren wir noch nicht so trainiert im Handhochheben. Und wie wir dann über den Schlossplatz sind, haben die Leute, also die haben sich so Papierschlangen gekauft, die wollten, sie haben es dann nicht geschmissen, weil sie nicht zu teuer war. Und einer, wie die Kapelle gespielt hat, das war einmal ein Treuhus, er hat ein Schwabe, ein normaler Schwabe, der hat mitgesungen. Da hätte sie mal hören sollen, Häberle, wie die anderen eingefallen sind und haben geschrien, Ruhe! Und da habe ich gehört damals, wie einer in der sechsten Reihe gesagt hat, jetzt gucke da den Reichern an, hat der Sembel das nötig? Na, das war schon wieder, meine Herren. Aber einmal ist mir beim Umzug durch den Kragen geplatzt.
0: War ja wieso, Herr Reichert?
2: Also genau gesagt, die Hose ist mir geplatzt,
0: ja.
2: Meine enge Brunkhose, das war furchtbar.
1: Oh. Herr Willi, das könnte mir nicht passieren.
2: Das kann man nie wissen, Pfleiderer.
1: Na, ich habe noch gar keine Brunkhose.
0: Sehr
2: na,
0: gut.
2: Na, sei froh, ich habe mir damals jedenfalls nichts anmerken gelassen. Und das war falsch. Denn wenn die Stuttgarter das mit der Hose gemerkt hätte, dann hätte sie vielleicht doch mal richtig geklappt. Ja, aber weißt du, in Sachen Fasner, da war und ist Stuttgart immer ein schwieriges Pflaster. Weil wenn die Schwaben und hauptsächlich die Schwäbinnen, wenn die mal bachhandisch werden, oh Heimatland.
0: Und trotzdem, Herr Reichert, wie wär's, wenn wir drei das Jahr mal miteinander hier auf ein Kostüm festgehen täten?
2: Ja, aber in welcher Maske, Herr Häberle?
0: Ha, der Herr Fleiderer meint ja immer, dass ich keine Maske brauche. Ich tät schon verrückt genug aussehen. Hat er gemeint. Aber Sie, Herr Reichert.
2: Hallo, ich könnte ja leicht zum Beispiel als Fleiderer gehen. Das wäre doch wunderbar.
0: Ja, ja, ja.
2: Ich meine, der Fleiderer, der Mann hat ja einen ausgesprochenen Charakter.
0: Ja, das hat er allerdings. Der hat überhaupt Charakter. Ja, was sagen denn Sie dazu, Herr Fleiderer? Was wollen denn Sie machen?
1: Ich fahre nach München.
3: Mensch, Gottlob. Wir können doch nicht einfach reingehen, ohne dass einer hereingesagt hat.
4: Warum denn nicht, wenn der so abhängig ist? Wir kommen sowieso eine Viertelstunde spät.
3: Ja, was machen wir jetzt?
4: Boah, jetzt hocken wir halt an und warten, bis er da ist. Das geht schon von der Dienstzeit ab.
3: Können wir wenigstens vesperen mit der Gelegenheit?
4: Ja, das ist ja klar. Los, gang doch nach.
3: Ich? Das steht mir nicht zu. Du bist der Dienstälteste.
4: Also jetzt dumm zum Telefonieren. Ja, Zimmer 104 vom Amtmann Bläderle. Was ist? Nein, ich bin ein Mitarbeiter vom Herrn Amtmann. Gottlob Friedrich. Er ist leider nicht zu sprechen. Das ist eine saudumme Frage, warum nicht? Weil er noch gar nicht da ist. Der kommt immer so spät. Das sind wir schon gewöhnt an dem. Ja, ja, ich werde es ausrichten. Mit wem spreche ich denn überhaupt? Bitte? Jawohl, jawohl, Herr Oberbürgermeister. Oh,
3: Mein lieber Schwan.
4: Wir haben ja gleich gesagt, du sollst noch gehen.
5: Aha, da sind Sie ja.
3: Jawohl, wie verabredet, Herr...
5: Was heißt hier verabredet? Ich habe mich mit Ihnen nicht verabredet, nicht wahr? Nicht. Ich habe Sie vorgeladen, ist das klar?
4: Jawohl, das ist klar.
5: Und zwar habe ich Sie vorgeladen, weil Sie sich, und zwar beide, einer schweren Beamtenbeleidigung schuldig gemacht haben. Hm? Ich kann Ihnen bloß sagen, das Maß ist voll.
4: Jawohl.
5: Sind Sie ruhig?
4: Jawohl.
5: Sie sollen ruhig sein.
3: Jawohl.
5: Es ist mir zu Ohren gekommen, nicht wahr, dass Sie sich in der übelsten Weise über die Stadtverwaltung als solche und über meine Person im Besonderen, nicht wahr, ausgelassen haben. Dabei haben Sie Ausdrücke gebraucht, die ich jetzt gar nicht wiederholen kann.
4: Also, Herr Amtmann, dagegen muss ich mich ganz entschieden empören. Sogenannte Oberschenkelausdrücke gebrauchen wir im Dienst grundsätzlich keine.
5: So, so. Und was sagen Sie dazu, dass Sie von meiner Frau als von einer Hupe gesprochen haben?
4: Hupe?
3: Hupe?
4: Hupe. Ach, Hupe! Das heißt Hupe, Herr Amtmann.
3: Ja, Hupe.
4: Und das kann auch bloß der da gesagt haben.
3: Du, dir will ich mal eben sagen. Wenn du nicht sofort still bist, dann erzähle ich dem Herrn Amtmann, was du von seiner politischen Vergangenheit
5: Ruhe.
3: Weißt.
5: Ruhe!
3: Jawohl.
5: Schauen Sie sich mal dieses Gerät, das hier auf meinem Schreibtisch steht, genau an.
3: Ja, das ist ein Tonbandgerät. So hat der Kollege Fröschle auch
5: heute. Ein kombiniertes Radio-Tonbandgerät. Und hier, meine Herren, hier habe ich das Band, auf welchem Ihre Äußerungen festgehalten sind. Es ist per Einschreiben meiner Dienststelle zugeschickt worden, und zwar von dem Mann, nicht wahr? Nicht, der Ihr Gespräch mitgehört hat.
4: So ein Fetz.
5: Ich darf Ihnen sagen, der Herr Oberbürgermeister wird entsetzt sein.
3: Jawohl.
5: So, und jetzt lasse ich das Band ablaufen. Hören Sie mal Ihre eigene Schande.
6: Du Gottlob, was hältst du eigentlich vom Personalchef?
4: Vom Bläderle. Ja. Hab nix, und das ist nur zu viel.
6: Ich halte ihn für einen ausgesprochenen Schnagerhuster und sei alt.
4: Ach du, Huber, mit ihren falschen eingeschraubten Ständer.
6: Wenn sie das gehört hätte, die Blader, da wäre ihr der Make-up aus dem Gesicht gehagelt.
4: Der Gesicht hat ich wie ein verdammter Waldweg. Na, nicht geschenkt möchte ich bei derer landen.
6: Bei derer käme für mich nicht einmal eine Notlandung in Frage.
4: Daheim hat er nämlich gar nichts zu melden, der kleine Beidel. Da ist doch der bloß der Stiefelputzer.
6: Ein ganz armseliges Würstle, der Schereschleifer.
4: Der Sauigel.
6: Der Hoselottel, der Enteklemmer.
4: Wenn der nicht wäre, wäre mir schon lange im Innendienst und hätte aus der Schublade festbrennen.
6: Ja, das will ich nicht sagen, aber Bäse bräuchte man schon lange keinen mehr in die Hand nehmen. Das ist unser Bremsbriegel, der Dackel.
7: Der Granatendackel.
8: Der Erzgranatendackel.
7: Der Bundesdackel.
8: Der läuft doch den ganzen Tag im Tran rum.
7: Ich glaube, dass der schon besoffen auf die Welt gekommen ist.
8: Weißt du, was mir leid tut? Dass er dem nicht einmal so richtig die Gosch verschlagen kann.
7: Und weißt du, was mir leid tut? Was? Dass er das jetzt nicht hören kann, was wir zwei anderen denken.
5: Ich glaube, das dürfte genügen, meine Herren.
7: Ja, das langt.
9: Doch, doch.
5: Und wie stellen Sie sich zu dieser Sache?
7: Herr Amtmann, das ist eine Gemeinheit.
5: Ja, also darüber sind Sie sich wenigstens im Klaren, etwa?
9: Jawohl, weil nämlich die ganze Geschichte gestunken und verlogen ist.
7: Wir haben von der Frau Amtmann immer von einer gnädigen Dame gesprochen, ja, und niemals von einem billigen Socken.
9: Und dass Sie den ganzen Tag im Dran rumlaufen, das können wir auch nicht gesagt haben. Wir hätten ja nicht wissen können, dass Sie so...
5: Dieses Tonband hier ist ein nicht zu widerlegender Beweis für Ihre Aussagen und der Mann, der Ihr Gespräch aufgenommen hat.
7: Ja, wann soll denn das Tonband überhaupt aufgenommen worden sein?
5: Moment, das sage ich Ihnen gleich. Am vergangenen Samstagnachmittag, genau 15.40 Uhr.
9: 15 Uhr... Hallo, immer schon? Ich hab mir's doch gedacht. Merkst du was, Gottlob?
7: Ah ja, und ob ich etwas merke. Das ist ein ganz klarer Fall, Herr Amtmann. Wissen Sie, was der Mann mit dem Tonband, dieser Granateschlamper, an dem Samstagnachmittag aufgenommen hat, das war nicht unser Gespräch zwischen meinem Karle und zwischen mir, sondern das war die Übertragung aus dem großen Sendesaal. Da treten nämlich immer zwei auf, als Straßenkehrer verkleidet, der Veit und der Schultheiß.
5: Ach, ach so ist das.
9: Ja.
5: Ha. Ja, dann wollen Sie sagen, da... Ja, da bin ich.
7: Ja, natürlich.
5: Da bin ich einem Irrtum aufgesessen, nicht wahr?
9: Nicht.
7: Ah ja?
5: Ja, und mein Bericht an Herrn Oberbürgermeister, der ist schon unterwegs, den muss ich sofort wieder zurückfordern. Meine Herren, Sie entschuldigen mich, ich bin schon unterwegs. Wiedersehen, meine Herren.
7: Oh, du, der ist gegangen.
9: Mein lieber Schwan, da haben wir Schwein geht. Oh du, wir müssen aber auch gegangen.
7: Wieso, wo willst du noch?
9: In der Sendesaal. Unsere Straßenkehrer spielen.
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8: Ja, da ist aber auch der Ruf.
9: Ja, wer ist der Mittagsschlaf?
8: Hä? Flaschenreikehrer? Was heißt da persönlich? Ich bin selber. Ich bin's eigenhändig. Ja, ja. Bitte? Ob ich weiß? Hallo, aber Herr Professor, Ihre Frau hat sich beschwert über uns? Heiß kann ich gar nicht mehr. Ja, wieso? Was? Unanständige Ausdrücke gebraucht? Mir? Ja, Heiland sagt, wir gebrauchen keine unanständige Ausdrücke. Mir nicht. Wie? Entschuldige? Mir? Ja, für was?
11: Was ist, Vater?
8: Hat den soll doch gleich der Blitz beim Scheißer verschlagen. Nein, ich habe bloß gerade mit meinem Sohn geschwätzt. Nein, das stimmt eben nicht, was Frau Professor... Nein, eben nicht. Wir haben nicht geflucht. Bitte darf ich es mal erklären. Ich habe bloß zu meinem Jungen, der wo auch mein Gesell ist, zu dem habe ich gesagt, wo der mir beim Läden ein paar Tropfen heiß Lätzchen ins Knick tropfen hat, lau. Nein, nicht geflucht. Ich habe bloß gesagt, lieber Willi, würdest du die Liebenswürdigkeit haben und das nächste Mal besser aufpassen. Eben, von Fluchen keine Spur. Man hat ja auch noch Taktgefühl. Ade. Oh, aber Gott.
11: Vater.
8: Hä?
11: Was ist denn das?
8: Was?
11: Taktgefühl.
8: Takt, das ist, weißt du, aus dem hohlen Bauch raus gehört das auch geschwind sein. Pass mal auf. Ich will dir das am Beispiel erklären. Neulich hat's bei der Frau Amtsgerichtsrat tropft. Am Hahn, an der Badwanne. Und ich hätt's reparieren sollen. Jetzt, wie ich aber reinkomme in das Bad, legt grad Frau Amtsgerichtsrat fuselnäckig in der Badwanne drin. Was hab ich gemacht? Ich hab mein Kapp geklopft und gesagt, guten Morgen, Herr Amtsgerichtsrat. Und bin aus zu dir. Guck, wo das ist Takt.
11: So.
7: Ja.
11: Ja, und der ihr Hahn tropft immer noch?
9: Na ja, da kannst du gleich mal danach gucken. Ich liege noch eine Weile noch mit Schlafstub. Ich muss nachher auf den Bau. Und wenn sie da wieder badet, dann machst du, wie ich gesagt habe, gell?
8: Ade.
11: Ade.

0: Arbeit.
1: Oder Arbeit? Ja, wie siehst du aus?
0: Hör mal bloß auf mit einem saudommen Takt.
1: Wieso?
0: Als ein Goschner habe ich gekriegt.
1: Ja, hast du gemacht, wie ich gesagt habe?
0: Ja, ich bin neu und habe die falsche Stier verwischt.
1: Ja und?
0: Und da ist der Herr Amtsgerichtsrat mit seiner Frau im Bett gelegen.
1: Hallo?
0: Und dann habe ich die Kappe geklopft und einfach gesagt, guten Morgen, die Herren.
2: Das war ganz verkehrt, was wir da gemacht haben.
3: Wieso? Hallo,
2: also. Ich habe immer zu mir gesagt, hör auf, nicht? Aber ich höre ja nicht, ich höre. Das einzige wäre, wenn wir so ein bisschen so wie das haben wir früher jetzt gemacht. Da kann man nämlich ein wunderbares Spiel machen.
3: Ein Spiel? Hm? Was
2: ein wunderbares Spiel. Aber da muss man zu dritt sein.
3: Ah, ja.
2: Also für sich.
3: Ei, damit wir ein Skat oder ein Dab spielen können, gell, Herr Pfleiter?
2: Ach, Herr Schwester vom Karl, ein Dab, das passt für Sie. Ein Dab ist ja der, ein Dab spielen.
3: Nein, ich habe halt gemeint, weil Sie etwas vom Dritten geschwätzt haben, nicht?
2: Na, denk, noch nicht denken, Herr Forscher, noch nicht denken, ihr sagt schon da. Das meine ich doch nicht. Ja, wie gesagt, wenn wir jetzt zu dritt wären,
3: ja.
2: Mein lieber Scholli, dann können wir ein wunderbares Spiel spielen. Ein ganz neues, knaubiges Unterhaltungsspiel.
3: Ja. Ja. Wenn wir zu dritt wären.
2: Ja. Wisst ihr, was wir noch machen hätten?
3: Nein, sagen Sie es, ich bin schwer gespannt.
2: Dann hätten wir in ein Zimmer reingehen, verstehst
3: du?
2: Alle dritt, also alle zu dritt. Ja.
3: Ja.
2: Dann hätten wir reingehen und dann müsst immer abwechslungsweise einer raus.
3: Ha?
2: Verstehst du? Als zwei bleibe drin von drei, minus eins macht zwei.
3: Ja.
2: Ich bleibe drin, nicht die zwei. Und der zwei. Eine geht von dannen. Und dann müssen die zwei drin gebliebenen, die müssen noch verraten, das ist nämlich das Gaudige,
3: ja.
2: Welcher Grad raus ist, wer draus ist.
3: Ja, ja. Wie war jetzt das? Ich bin nicht ganz mitgekommen.
2: Ja, das haben wir gedacht. Das bin ich gewesen bei Ihnen. Es passt besser auf, wenn ich es noch einmal erkläre.
3: Ja, bitte erklärt es nochmal.
2: Das ist doch ganz einfach. Also wenn wir jetzt im Zimmer wären, Sie und ich,
3: jawohl,
2: und zu dritt, also noch einer persönlich dabei,
3: ja, ja,
2: und alle drei ein bisschen einen kleinen Werbefehler hätten.
3: Ja, ja, ja.
2: Völlig so, kennen Sie Folge?
3: Ja, gut.
2: Das nehmen wir wohl. Also wenn wir zu dritt gehen Sie voll, Schwester, kein solcher Dreck raus. Ja. Müssen zu zweit, nicht zu dritt.
3: Ja,
2: voll
3: meint, weil Sie doch...
2: Ein Sauder an der Stelle, da machen wir schon jedes Mal. Halt ruhig, wir wären zu dritt in dem Zimmer, ne? Ja. Wir drei. Und dann müsst immer einer raus, verstehst
3: du? Ja.
2: Und dann müssen die zwei, wo drin sind, die müssen fragen, welcher Grad raus ist?
3: Hey, ich glaube, Sie spielen der Pfleiter.
2: Das ist schon ein wunderbares Spiel, es hat eine große Zukunft.
3: Ja, aber wir sind doch gar nicht zu dritt.
2: Ja, das ist mal so falsch, so dumm. Ich habe ja bloß wenn.
3: Ja, und wenn, Herr Pfleiter?
2: Ja,
3: nein, bitte, nein, ist das doch überhaupt kein Spiel. Ich meine, da sehen doch die zwei, wo im Zimmer bleiben, ganz genau, wer fehlt, ne?
2: So, die sehen doch nicht so vorsichtig. Ja, das können doch bloß Psoffene spielen.
3: Aha.
2: Psoffene, die gehen doch manchmal in sich.
3: Ja,
2: ja. Die
3: gucken
2: doch nicht so in der Welt rum. Die sind geistige Getränke, sind nur für geistige Menschen. Sie dürfen gar nicht saufen, eigentlich, wenn es noch hingeht. Ja, und jetzt sind die doch mit sich beschäftigt, oder heute, ne? Und das könnte auch einer überhaupt zurückbleiben sein, also wenn Sie mitspielen hätten zum Beispiel. Dass Sie also gar nicht mehr wissen, wie Sie heißen zum Beispiel. War Sie noch nie so besoffen, dass Sie nicht mehr wissen, wie ich heiße? Und dann wissen Sie auch nicht, wer im Zimmer ist und nicht genau das Schauspiel, wer draußen ist.
3: Ach.
2: Der Wein war gut.
3: Ja, das sollen die gar nicht mehr wissen, wie sie heißen.
2: Hä?
3: Das sollen die gar nicht mehr wissen, wie sie heißen.
2: Was soll sie? Ich nehme bloß an und in dem Fall wissen die ja auch nicht, wie der heißt, wer draus ist.
3: Ach so. Ja, wenn die das aber noch wissen, was ist noch?
2: No, das weiß ich noch. Kann es auch immer noch gerade so gut sein, dass vielleicht aus Versehen, wenn sie aus Versehen kennen, dann mal verkehrt den Ausgang.
3: Was? Ne? Der Verkehrte? Also ich werde schon ganz dummelig.
2: Ja, jetzt tust du nicht so viel saufen. Nicht so viel saufen. Eben doch ein bisschen zurückbleiben, gell?
3: Aber Herr Pfleiter, das bin ich nicht. Aber Wieso sollen da auf einmal der Verkehr denn ausgehen?
2: Mit Ihnen kann man keine geistigen Spiele durchsprechen. Ich sage nicht, er soll. Ich sage doch bloß, es bei dem Spiel, oder? Es könnte sein, dass mal Verkehr ausgeht. Aha. Und wenn er draußen ist, dann ist ein anderer Verkehr drin blieb. Dann kennen Sie kein Mensch mehr aus, wer eigentlich jetzt im Zimmer ist.
3: Ja.
2: Oh, da war es gut. Aber das weiß ich nicht so auf zum Schluss.
3: Sie,
2: weiß auf Rot das lass. Oder wie
3: das Spiel soll doch da drin bestehen, dass die andere gratis verraten sollt, wer.
2: Ja, sie sollt, aber wenn sie es nicht kennen, oder?
3: Das ist doch ganz einfach. Da braucht doch bloß der Nausgeschickte wieder ins Zimmer rein, nicht wahr? Und in dem Fall ist ja dann die ganze Frage sozusagen...
2: Eben nicht. Warum?
3: Wieso nicht?
2: Weil in der gleichen Zeit vielleicht einer los ist, weil er gerade hat, also es bin ich nicht, oder hat er auch andere Guggenwelle. Und dann wäre wieder nicht richtig in der Hause, nicht?
3: Aber Sie, Herr Pfleider, Sie machen mich ganz konfus.
2: Wieso?
3: Also, überhaupt hat das Ding, was Sie da erzählen, gar keinen Sinn.
2: Nicht bloß das, was ich erzähle, hat keinen Sinn. Vieles, was ich erzähle, hat überhaupt keinen Sinn. Berge sich. Warum hat das keinen Sinn?
3: Es hat keinen Sinn, nicht wahr? Weil er bei dem Spiel ewig fortmachen könnte. Da darf man ja am Schluss dabei verzwatzeln. Und sagt sie, deshalb ist es bestimmt besser, wir machen das Spiel gar nicht. Und wir bleiben zu zweit. Ja, denn wenn da, Herr Flederer, wenn da einer rausgeht, dann weiß der andere ganz gewiss, wer draußen ist. Wer nicht. Ha, gell?
2: Ja.
3: Sogar auch dann, wenn einer geistig nicht ganz auf der Höhe ist, Herr Pfleider.
2: Das wäre mir das Furchtbarste, was mir passieren kann.
3: Was wäre das Furchtbarste?
2: Wenn ich mich mit Ihnen verwechseln.
3: Ja.

0: So, also, da gibt's nichts zum Batschen.
1: Ich habe eure Aufsatzgläser, oh je.
0: Also, ich habe euch das Thema gestellt, wie ich mir meine Zukunft denke. Ihr solltet wie alle Schüler vor euch einmal drüber nachdenken, was ihr später einmal werden wollt. Was Rechtes, hat einer geschrieben. Ja gut, natürlich weiß ich, dass so etwas immer nur Theorie ist. Das Leben weist einem dann meistens andere Wege, als man sie in der Jugend gesucht hat. Die Politiker zum Beispiel, also die meisten wenigstens, die haben in der Jugend ganz andere Ziele gehabt. Die wollten was Vernünftiges werden. Und eure Filmstars, die ihr so verehrt, die wollten gar keine Stars werden? Nein, die haben Künstler werden wollen. Der Habermann, steh auf. Nein, kannst du auch sitzen bleiben. Das ist so mies, was der schreibt. Er wird nicht gern einen Beruf wählen, wo man was mit dem Kopf machen muss. Na ja, der ist auch nicht weit gekommen, Kerl. Also zur Kugelgeometrie langt's nicht. Der Müller. Das ist der Müller. Müller, steh mal auf. Der will Fernlastfahrer werden. Er sagt, immer wenn dann meine Frau mit mir Krach machen will, bin ich nicht da. Bulle, Bulle, da kommst du auch noch dahinter. So einfach sind die Probleme der Ehe nicht zu lösen. Der Kösen, der schreibt, ich möchte einen Beruf haben, der mir Spaß macht. Was ist das für eine neumodische Ansicht? Für Spaß muss man doch Geld zahlen, nicht kriegen wollen. Arbeit, die Spaß macht, schlaucht nicht. Und das ist nichts für einen Schwaben. Ein Schwab muss geschlaucht werden. Ach so, ja, du bist ja einer. Der Einzige, der Obermeier. Obermeier, wo ist er denn? Da hinten wieder, guck, der verdruckt sich. Der Obermeier, immer die Anständige. Der hat erfasst, eine sehr klare, überzeugende Darstellung. Der schreibt, mein Großvater war Maurer und hat gewollt, dass mein Vater es einmal besser hat als er. Darum hat er ihn Arzt studieren lassen. Mein Vater will aber auch, dass ich es besser habe als er. Und darum lässt er mich wieder Maurer werden. Bravo, das ist sehr gut und das ist sehr fein. Ja, aber was ihr sonst so für merkwürdige Vorstellungen habt, also wie ein deutsches Kino. Ja, es ist wahr, brauchst gar nicht lachen. Einer will Flugzeugführer werden, der andere Kranführer, einer Kinovorführer und der vierte Lokomotivführer. Jeder zweite Deutsche will allmählich wieder Führer werden. Warte noch, in der Geschichte komme ich noch auf den Führer zu sprechen. Drei sind bescheiden, drei Stück, die wollen, ich nenne keine Namen, aber das sind nette Kerle, die wollen Beamte werden. Und eine Familie gründen, als ob das zusammengegangen wäre. Entweder man tritt als junger Mensch in den Staatsdienst oder man heiratet. Beides zusammen geht finanziell nicht. Ein Beamter braucht auch gar nicht zu heiraten, das Beamtentum vermehrt sich von selber. So. Hier zum Schluss, der Rabige, der hat wieder mal ganz, der hat ganz schlau sein wollen. Der schreibt zum Thema, wie ich mir meine Zukunft denke, ich will Lehrer werden. Da hat er gedacht, das hört der alte Strecker gern, da gibt es einen Einser von wegen. Scheibe Honig. Lehrer, Bildner der heutigen Jugend. Das ist doch kein Beruf, Rabige. Das ist heutzutage eine Zumutung. Pause.
2: Ja, sag mal, jetzt liest du Zeitung.
3: Ja, ja, warum? Was soll ich sonst tun?
2: Ja, dann gib mir nur auch die Hälfte, dann lese ich auch mit, komm.
3: Ja, aber heire mal. Ich zahl meine Zeitung ganz. Noch wird ich sie auch ganz lesen.
2: Jetzt kriegt ihr noch wieder. Ich lies bloß drin, ich frisse ganz gewieset.
3: Ja, wo hast denn du die da?
2: Ich hab keine. Mein Mann hat sie abgestellt. Der hat gesagt, dem können wir sparen.
3: Was? Dein Alter bestellt dir Zeitung an und ich muss leiden.
2: Ja, ja, jetzt gau. Also neu. Du siehst zwar schlecht aus, aber nicht leidend. Aber weißt, neu, die Schicht, das bist du noch nie quer.
4: Hey, Entschuldigung, sind das selbstgezogene Rettiche?
5: Und selber zogen Ostergruß.
4: Was kostet das Stück?
5: 5 Stück kostet
4: das. Oh, Sie sprechen Englisch.
5: Ja, freilich, du siehst, du Elender.
4: Was?
5: Du hast ein Schau lang kein Kandelwasser, Mike, so verhaben.
4: Nein, nein,
5: nein. Bist du nicht weg, sonst schmeiß ich dir da den Blumenkohl an dein Kürbis
0: da. Ja, aber was ist denn? Was hast du denn, Käderle?
5: Frag doch jetzt so sau dumm da, das Bierblatt da hat mich aufgeregt.
0: Ach, lass doch den Hungerleiter in Ruhe. Gucken doch auch, wie der aussieht. Aus dem Balla könnten wir 3 Halbtage machen.
6: Ja, ist er's. Ja, freilich ist er's, der Christgottle, Herr Fleiterer. Ja, Christgottle, ja, ja. Ist gestattet?
7: Ja.
6: Da bin ich so frei, ja.
7: Ach so,
6: sitzt ein bisschen her. Ja, ja, der Herr Fleiterer.
7: Ja.
6: Ein schöner Tag heute, gell?
7: Ach, ein wunderschöner Tag ist es. Das Wetter ist zu schön.
6: Ja, ja. Bitte, haben Sie was gesagt? Wie bitte?
7: Ja.
6: Ja, ja, wie ja. Also, wenn der Hacker, Herr Fleiterer.
7: Ja, furchtbar.
6: Den Gluckser?
7: Ja.
6: Auf Hochdeutsch den Stuggen?
7: Schon seit 2 Stunden habe ich
6: was?
7: Das. Das bringt mich hier um, kann ich Ihnen sagen.
6: Das ist ja schrecklich.
7: Furchtbar. Also, was das für ein Gefühl ist, grausig, kann ich Ihnen sagen.
6: Das dürfen Sie aber nicht anschauen lassen, Herr Fleiderer. So ein harmloser Dinger kann sich furchtbare Folgen entwickeln. So einem Schlucker, furchtbare Folgen. Ich habe einen gekannt, bei dem haben sich durch Schlucken die Därme verwickelt.
7: Um Gottes Willen.
6: Ja, freilich.
7: Um Gottes Willen, das darf man gar nicht fehlen. Wenn sich bei mir auch noch sowas... Es ist sowieso alles so verwickelt bei mir, wissen Sie. Ich habe solche Sorgen.
6: Ja.
7: Ach, wissen Sie, entweder mal nichts zum Schlucken oder mal zu viel zum Schlucken. Ich bin schon ein... Armer Schlucker,
6: Sie. Da wissen Sie unbedingt, was Sie gegen tun. Haben Sie schon mal 3 Löffel Zucker gegessen?
7: Ah, 6.
6: Hat keinen Wert gehabt, ja?
7: Nichts.
6: Oder haben Sie die Füßen kalt Wasser gesteckt und Arm hochgehoben?
7: Und lange habe ich den Arm hochgehoben. Lange auch nichts.
6: Hat sich schon jemand verschreckt?
7: Jetzt verschrecken Sie mich doch nicht so sauer. Jetzt geht's erst richtig. Richtig,
6: ja, was machen wir denn da? Sind deine Bildsamer Barmen, Herr Pfleiter? Das ist ja schrecklich. Haben Sie schon mal was getrunken und dabei die Nase zugehalten?
7: Nein, das
6: ist nicht. Das ist das beste Mittel. Das machen wir gleich. Trübische Wirtschaftler, gehen wir gleich hin, gell?
7: Ja,
6: trinken Sie ein Viertel und halten sich dabei die Nase zu.
7: Ja,
6: sind Sie leider los, Herr Pfleiter,
7: gell? Aber ich kann nicht.
6: Ja, warum nicht?
7: Ich habe keines bei mir.
6: Was, keines?
7: Kein Geld.
6: Aber Herr Pfleiter, ich bin doch Ihr guter alter Freund.
7: Ja,
6: ich zahle doch den Viertel, gell? Da gehen wir gleich. Sie müssen erlöst werden.
7: Ja, ja.
6: Kommen Sie in das Wirtschaft, Herr Pfleiter. Kommen Sie. So.

0: Ein Sod 2,60, gell?
1: Danke schön,
0: so,
1: Dankeschön.
0: So, Odele, Herr Pfleuderer.
2: Ach,
0: da hätte er was, gell?
2: Sie sind ein lieber Mensch, Herr.
0: Jetzt trinken Sie eine Weile und halten sich dabei die Nase zu,
2: ein
0: gell?
2: Wen?
0: Die Nase zuhalten.
2: Ja, muss es sein?
0: Jawohl, sieben ja. Stückle müssen Sie ja. trinken, sieben Stückle, gell?
2: Sieben Stückle, ja.
0: Ja. Ja, nicht so schnell, gell? Langsam. Ja. Ja, Alter.
2: Oh, gut,
0: ja, ja. Nicht so hastig. So, der jetzt hätte er wie ist Ihnen jetzt, Herr Pfleiderer?
2: Besser.
0: Sehen Sie, was hab ich
2: bedeutet
0: gesagt?
2: Besser.
0: Ja, nur mich fragen.
2: Ja, das ist ein
0: ich bin halber Doktor, Frau ja, Pfleiderer. Ja. Ich trinke Sie Ihr Weile voll aus, aber langsam.
2: Ja, ja, es ist ebenfalls wiederkommen.
0: Auf ja. Ihre Gesundheit.
2: Man muss, ja, auf Ihr, auf Prost. Wiedersehen.
0: So, das hätte er mal geschafft, Herr Pfleiderer.
2: Ah, das tut einem gut.
0: Ja, das
2: ich meine, dass der weg ist.
0: Ja, ich bin halber Doktor, wie es jetzt ist. Großartig.
2: Ja, ja,
0: ich bin sehr
2: wenn ich Sie nicht hatte.
0: Was ist?
2: Es kommt wieder.
0: Aber?
2: Ich spüre es in allen Knochen. Es kommt schon.
0: Es wird doch kein Rückfall geben.
2: Ist schon da.
0: Um Gottes Willen.
2: Ja, so was.
0: Ist ein Rückfall, Herr Pfleiderer?
2: Ja, das ist...
0: Eieieiei.
2: Ja, was machen wir denn da? Vielleicht nur raus in die Schmerzen. Oh, tut es weh.
0: Ja, no, jetzt warten wir nur eine Weile. Vielleicht geht's von selber.
2: Ach, tu ich mir leid. Das nimmt ein Arg mit.
0: Ja, dann müssen wir halt die Kur noch einmal wiederholen.
2: Mein?
0: Dann kann ich sie als Freund nicht lassen, gell?
2: Vielleicht,
0: ja. Herr Wirt. Noch ein Viertel, bitte, gell? Hat ist der furchtbar mit Ihnen.
2: Das Herr kann ich auch nicht annehmen.
0: Ach, das geht schon.
2: Nein, das ist
0: für einen Kranken muss man alles tun.
2: Ja, das ist nicht von Ihnen.
0: So, denke ich, charitativ ist der. Charitativ,
2: ja.
0: Also, Herr Pfleiderer, trinkt es, gell? Ja, langsam. Ja, und Nas zu heben. Nas zu heben. So. Nicht so hastig, langsam. So. Langsam.
2: Ah.
0: Wie ist jetzt, Herr Pfleiderer?
2: Besser.
0: Sehen Sie.
2: Vorbei.
0: Bin aber vor.
2: Vorbei. Aus ist mit dem Hecker. Patsch aus. Hat mich schon ein bisschen mitgenommen. Hat mich schon, was ich der Mensch plagen muss.
0: Hauptsache ist, dass vorbei ist. Gell, da ist alles andere recht.
2: Alles ist recht. Ja. Sie sind auch recht, Herr. Es gibt Leute, die sagen, sie seien nicht recht. Das sind keine rechten Leute. Sie sind recht. Aber die Leute sind auch recht, alles ist recht. Der Wein ist auch, hoppla, der Wein
0: ja, Herr Pfleiderer, Sie wird ja einen hocken.
2: Was sagt?
0: Sie wird ja einen hocken, von zwei Viertel einen Hocker hat er ein bisschen lachen.
2: Bitte, bist du zwei Viertel? Was heißt jetzt zwei Viertel? Sechs.
0: Wieso sechs?
2: Sechs, das ist der sechste. Zwei vom Hinsel. Zwei vom Löbele?
0: Ja, Moment, ja, die haben Ihnen auch schon zwei Viertel gezahlt.
2: Ja, natürlich, und zwei von Ihnen, es macht sechs Viertel.
0: Pfleiderer, hier kommt ja ein fürchterlicher Gedanke. Haben Sie den Hacker vielleicht markiert?
2: Mhm.
0: Oh, das ist aber eine Gemeinheit, auf solche Weise zwei Viertel herauszulocken.
2: Hallo, also, hey, ein solcher Einfall. Der ist doch zwei Viertel wert, nicht?

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1: Etwas Pansen, Herr Jansen.

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1: Herzlich willkommen zu einer weiteren Sendung von Mundartradio unterwegs. Heute möchte ich Herr Diebold und Kollege vorstellen. Herr Diebold und Kollege spielen schwäbische Osen in bekannte Melodien. Besucht haben sie im Naturfreundehaus in Aschberg. In der Pause konnte mit Michael Diebold ein Interview führen. Interessiert hat mich, wie es dazu gekommen ist, dass sie schwäbisch singen.
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3: Die Musik, die wir jetzt machen, ist schwäbische. Das machen wir seit 2009. Also noch gar nicht so lang. Das sind jetzt im siebten Jahr sind wir. Aber der Alfred, der Bassist, der Micha, der Gitarrist und ich, wir spielen quasi seit Ende 70er, Anfang 80er Jahre zusammen. Wir waren eine Schülerband. Früher mal, immer angefangen so mit Coversongs von den Rolling Stones und also eigentlich das, was wir heute auf Schwäbisch machen, haben wir damals auch schon auf einem sehr, sehr bescheidenen Niveau gemacht. Und dann war es halt so, Ende der 80er haben wir uns verloren, weil da ging es dann mit dem Studium, mit der Ausbildung, mit, dann hat man geheiratet, dann haben wir Kinder gekriegt, ist ins Berufsleben eingestiegen und haben uns eigentlich verloren bis Mitte der 2000er, also was, 2005 oder sowas, 2006. Da hat der Alfred einen runden Geburtstag gefeiert und hat uns alle eingeladen und hat in einer Ecke Schlagzeugständer geht und Gitarre.

0: so weiter. Und wir haben halt einfach aus lauter Jux und Dollerei so Musik gemacht, wie wir früher als Jugendliche gemacht haben. Natürlich auf einem ganz anderen Niveau, weil jeder von uns hat ja weiter Musik gemacht. Du hörst ja, wenn du dich als Band trennst, wegen Familie und so weiter, hörst du ja nicht auf, dein Instrument zu spielen. Und dann haben wir irgendwann mal gesagt, Mensch, komm, jetzt machen wir was Neues. Und mein Wunschtraum war immer, seit Wolle Grivanek, ja, habe ich gedacht, Mensch, Schwäbisch ist so toll, lass uns was in Schwäbisch machen. Und seit 2009 gibt es uns jetzt so quasi so. Und der Schlagzeuger, der Frieder, der ist vorletztes Jahr zu uns gekommen als unser Schlagzeuger, mit dem wir auch als Schüler schon zusammen gespielt haben. Der Josch, der musste aussteigen, weil er einen Bandscheibenvorfall gehabt hat. Und der Frieder ist jetzt eingestiegen und das harmoniert. Wir sind im gleichen Alter, wir haben die gleiche Interesse und wir müssen einfach, wir machen Musik, weil es uns Spaß macht, nicht weil wir müssen oder so.
1: Ich denke, man hat rausgehört, dass der Micha eine ganz spezielle Liebe zum Schwäbischen hat. Da hat mich natürlich interessiert, woher das kommt.
0: Ich bin beruflich im Ausland. Ich arbeite für das Auswärtige Amt und komme als in der Tätigkeit halt alle 3 bis 4 Jahre in ein anderes Land. Und ich habe also zeitlebens, muss ich im Ausland Englisch schwätzen, Französisch schwätzen, habe dann noch die große Freude, Schwaben würde sagen, das große Pech, dass meine Frau aus Ägypten kommt. Das heißt, mit der kann ich auch kein Schwäbisch schwätzen. Ja? Seit Ende der 80er Jahre muss ich mich immer in Fremdsprache rumtun, wenn ich jetzt mal Hochdeutsch auch als Fremdsprache nehme. Und deswegen ist es für mich immer, seit ich aus Deutschland weggegangen bin, 1989, das erste Mal ins Ausland, habe ich immer Schwäbisch geschwätzt, ich habe schwäbische Theaterstücke geschrieben, ich habe also die aufgeführt worden sind übrigens. Also, und für mich war Schwäbisch immer meine Identität, meine Heimat. Ne? Und deswegen ist das, habe ich auch die Idee gehabt, Mitte der 2000er auf dem Geburtstag von Alfred, habe ich gesagt, Leute, ich möchte irgendwas in Schwäbisch machen. Und die Jungs sind mitgezogen und seither ist es eigentlich ein gutes Konzept, ja, weil die Lieder kennt jeder, ja, und Schwäbisch mag da auch jeder. Also du kannst eigentlich kannst gar nicht so viel falsch machen, wenn du ganz schlecht bist. Gell? Ja. Wenn nicht, ja.
1: Weiter hat mich interessiert, wer die Texte schreibt.
0: Die Texte schreibe alle, ja. Das ist so viel. Ich habe den ganzen Tag irgendwelche Gedanken, Textphrase im Kopf, die mir dann irgendwo notiere, und wenn mir dann ein Lied wirklich packt, dann dauert es auch nicht lang, bis da irgendwas rauskommt. Und sind halt immer eigentlich Geschichten. Also das ist immer, ich habe es nicht so mit Baby, ich liebe dich und so weiter, sondern es sollte schon irgendwo eine Geschichte erzählt werden. Ich habe das vorher während dem Spiel gesagt, die Leute sagen, ja, das sind halt, wir singen von Dingen, die jeder irgendwie irgendwo schon mal so erlebt hat. Ja, ob das jetzt, ich nehme jetzt als Beispiel Mai als Haus, da geht es halt ums Haus renovieren. Und du merkst halt, verdammt, da tropft es rein und da geht es Elektrik nicht und so weiter. Das ist das, was jeder Häuslisbauer tagtäglich erlebt, ja, die Probleme. Ne? Und neben anderen Liedle, da geht es genauso weiter. Also es ist immer irgendwas, wo du dich heute eigentlich damit identifizieren kannst, weil es jeder schon mal irgendwie so oder ähnlich erlebt hat.
1: Der Micha hat ja erzählt, dass er in Berlin schafft. Da hat mich natürlich auch interessiert, was er als Schwab so in Berlin erlebt.
0: Wir haben schon ein paar Mal in Berlin gespielt. Erstaunlicherweise waren mehr Nicht-Schwaben dabei als Schwaben. Ne? Und denen hat es auch gefallen. Einer hat mal gesagt, er versteht zwar Schwäbisch nicht, aber er versteht auch kein gutes Englisch, deswegen ist ihm egal. Ne? Er kennt die Lieder. Und ansonsten ist es halt so, in Berlin, die Probleme, die Schwaben in Berlin haben, die sind ja bekannt. Das ist, aber es wird, glaube ich, auch ein bisschen aufgebauscht alles. Also es gibt keine Schwabenfeindlichkeit in Berlin. Das ist halt einfach, es ist halt Fakt, dass Schwaben in Berlin viel investieren, viel und natürlich auch viel geschäftlich gewinnen wollen letztendlich, und das kommt halt mal gut, mal weniger gut auch letztendlich.
2: Ja, die Schaffigkeit sind wir halt, gell? Da können wir nicht raus.
0: Ja, gar nicht. Und ich meine, der Berliner an sich ist da eher, also ich will nicht sagen, dass der weniger schafft, also es gibt extrem fleißige Berliner, und ich lebe in Brandenburg, also auch die Brandenburger, wenn ich an meinen Nachbar denke, der ist jede freie Minute im Garten, der könnte Schwab sein, ist aber original Brandenburger. Aber so dieses wirklich fast schon verbissene Schaffen und Kehrwoch machen und so weiter, das kennt der Berliner nicht, und überall Bächler und renovieren und machen und tote Teufel. Und nachher aber auch Ertrag sehen würde, das ist ja was, du schaffst ja nicht bloß damit. damit geschafft ist, sondern du willst ja eigentlich auch was damit bewirken.
1: Weiter hat mich interessiert, wie er seine Musik und seinen Job in Berlin unter einen Hut bringt.
0: Mit meiner Frau, meine drei Kinder, meine zwei Hunde lebe in Berlin, arbeite dort auch und komme halt immer, wenn wir spielen, runter ins Schwabenländle. Das war in der Anfangszeit, also 2009, 2010 war das, da habe ich noch in Griechenland gelebt übrigens. Da bin ich immer von Athen hergeflogen und da war das also so, dass ich, sagen wir mal, hat immer alle zwei Monate mal gespielt in der Anfangszeit. Da war das relativ einfach. Ne? Jetzt ist es mittlerweile so, dass man ja doch mindestens jedes zweite, dritte Woche in die zwei Konzerte hin. Und da komme ich halt immer fleißig. In echter Dinge kennen sie mich mittlerweile alle schon.
2: Also Tonfunke sozusagen.
0: Ja, die wissen schon, da kommt wieder der Musik macht.
1: Meine letzte Frage war, was ist denn weiter noch vorhand?
0: Ja, natürlich. Also eigentlich wollten wir heute unsere neue CD vorstellen. Wir haben mittlerweile zwei normale CDs, sage ich mal, gemacht. Dann haben wir eine Weihnachts-CD, gibt es auch von uns, mit schwäbische rockige Weihnachtslieder. Und jetzt wollten wir unsere neue CD präsentieren heute. Also wir spielen ja die ganzen Lieder aus der neuen CD. Wir wollten sie aber auch schon heute fertig haben. Aber hat nicht ganz gereicht. Die kommt wahrscheinlich, ich schätze mal so, an der zweiten Maihälfte. CD mit 17 Lieder. Ein ganz, ganz breites Spektrum. Also das geht vom schwäbischen Cover von Leonard Cohens Halleluja bis hin zu richtig rockige, fetzige Nummern. Also viel, viel 70er, 80er Jahre Rock, Rock'n'Roll und so weiter. Das ist ganz, ganz breit gefächert. Also es ist bestimmt für jeden, der die Musik der 70er, 80er Jahre liebt und der schwäbisch mag, ist das der absolute Tipp, würde ich mal sagen. Ja.
2: Ist jetzt sehr gut gefallen. Ich bin gespannt auf den zweiten Teil.
0: Ja, das freut mich. Und dann, also wie gesagt, ich würde mich freuen, wenn deine Hörer auch ein bisschen von unserer Musik infiziert werden und wenn wir dann der eine oder andere dann tatsächlich auch mal bei unseren Konzertler erleben dürfen. Und ich kann einfach bloß eine schöne schwäbische Party versprechen.
1: Ich denke jetzt sehr da gerne mal ein bisschen Musik von Herr Diebold und Kollege Heere. Das erste Lied, das ihr jetzt live spielt, das ist auf der neuen CD dann auch drauf und heißt Hallo Julia.

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So, das war die heutige Sendung Mundart Radio unterwegs mit Herr Diebold und Kollege. Weitere Informationen zur Band findet ihr auf der Homepage herr-diebold.de. Herr Diebold und Kollege sind auch bei Facebook. Dort findet ihr immer die aktuellsten Informationen.

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1: Ich lese jetzt eine Geschichtle aus meinem neuen Büchle. Holmet aber rau, meint der Wunderfitz. Wölf und Wildsäu. Holmet aber rau. Das Halali, noch die herbstliche Treibjagde, ist kaum verklungen, wo die Beute trotz großräumiger Straßensperrungen im Schönbuch scheint's ein wenig mägerle ausgefallen ist, weil halt Wildsäu arg schlaue Viecher sind. Da wird schon wieder kräftig ins Horn gestoßen. Aber noch nicht gleich brudle. Unsere Jäger halten Schutz schon seit Ei. Aber sie haben ihre Kameraden im Landtag quer durch alle Fraktionen in Marsch gesetzt, weil unsere drei Eutsächte Schwarzwaldwölf auf Brautschau gegangen können. Ist doch glatt so ein wunderfitziger Ossiwölfe aus den braunen Gefilde von ihrer Heimat geflüchtet und treibt sich liebestoll in unsere grün-schwarze Wälder rum. Und wenn die Wölfle-Suche-App im digitalen Schwarzwälder Nirvana funktionieren tät, hebet man schon im Sommer mit einem Wolfsrudel zum Rechnen, hat der Alarmruf geheißen. Spätestens noch tät das Märle vom guten Wolf austreibend sei. Der Wunderfitz kennt freilich bloß das vom Bösewolf. Und man müsst den blutrünstigen Kerle wie jeden dahergelaufenen Fuchs- und Hennenräuber wieder ins Jagdrecht überführen, hin gleich Welle von den gelb-blauen Freiheitskämpfer gemeint. Frei nach dem altbekannten Autoraser-Slogan, freier Schuss für freie Jäger. Derweil steht bereits eine ganze Weile ein länderübergreifendes WEK, Wolf-Einsatzkommando, quer bei Fuß, wo ein auffälliger Problemwolf ohne fiese Madende abschießen dürft. Falls ein Wolf und sein Rudel sich aber normal verhält und zu 99% nicht auf der Viehbeut wildert, sondern wie auch wir Menschen Wildfleisch und sogar Vegetarisches aus dem Wald fespert, na könnte man sich sogar im Schönbuch oder ins obere Gai einladen, damit es da weniger Wildsäu und Wildverbiss gibt. Das könnte schon bald sein, wenn die paar kleine Wölfe, wo sich grad noch in ihrer Wurfhöhle beim Schluchsee im Schwarzwald verstecken, größer werden und auf Wanderschaft gehen. Ein Wolf und eine Wildsau sind sich übrigens da im Schönbuch schon früher begegnet, bei Seller legendäre Treibjagd, wo ein weitwund abgeschossener riesiger Keiler auf der Stiftungspfleger und Treiber Johann Georg Wolf aus Breudeholz rabiat losgegangen ist und erst im letzten Moment vom Förster Münch der Fangschuss verpasst gekriegt hat. Und immer, wenn der Wolfe-Schorsch und sein Ritter später gefragt worden sind, was sie in der brenzligen Lage denn so denkt hättet, haben sie unisono erwidert, es wird doch keine Sau, kein Wolf fressen. Eine solche Gelassenheit wünscht man sich in der aufgeregten Wolfsdebatte im Ländle. Auch wenn man schon verstanden muss, dass die Jägerschaft halt ein besonders Vögel ist, wie mal Gitte Müller aus Reitlingen im schwäbischen Liedle gesungen hat. Wir heben Miese, Schieße, Schieße heben wir Miese, Miese, Schieße im Wald und Ibral im Land. Und wenn's nicht grad gegen geschützte Adler geht, ist's ja auch recht, meint der Wunderfitz.
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0: Ja, so einfach.
1: Dieser Leo, der ist durchaus auch technisch begabt. Er versteht viel von Autos. Das habe ich daran gemerkt, dass ich zu ihm hingegangen bin und habe gesagt, mein Auto ist hey. Also ich habe nicht gewusst, was im Auto fehlt. Der Leo hat die Motorhaube aufgemacht und hat innerhalb kürzester Zeit gesehen, was los ist. Hat mich also beeindruckt. Und er hat dann zu meiner völligen Überraschung auch ein Lied angestimmt.

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0: 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Servus.
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0: Grüß Gott. Herzlich willkommen zur Schwäbischen Sprechstunde mit Wilhelm König. Heute geht's um die Kugelfuhr. Zu dem Wort, zu der Sache, kannst du die unmöglichste Erklärung heiraten. Ja. Schreibt doch da einer oder ist einer quer. Nach neuesten etymologischen Erkenntnissen, also wenn ich das schaue, heuer etymologische Erkenntnisse, stammt der Begriff aus der Zeit der großen preußischen Landeinwanderung im 19. Jahrhundert. Ich will es abkürzen. Beim Heuer habe die norddeutsche Stadt viereckige Ballerkugler gemacht. Dann haben die schwäbische Bauern Probleme gehabt, das Heu auf die Ochserkerre zu laden und in die Schuhe heimzufahren. Lassen wir es. Das Wort und auch die Sache geht eher auf Gaukler, Narrer, Spaßmacher, lärmende Posten, geräuschvolle Späße, Scherze zurück. Auch ausgelassenes, mutwilliges Treiben, lärmendes Durcheinander ist gemeint. Das Wort wird unterschiedlich geschrieben, mal mit G, dann wieder mit K. Und es spricht für große Unsicherheit, auch unter den Experten. Jedenfalls, wenn mir die Kugel nehme, dann muss man wissen, dass mit Kugel auch eine Kapuze bezeichnet wird. Kennzeichen von Gauklern und Spaß machen. Und was heißt Gaukler? Da steckt das Wort Schwanken und Wanken drin. Ein Besoffener schwankt und wankt. Fehlt noch die Fuhr. Da stellt man sich am besten die Aufruhr vor. Die Ruhe gehört zu rühren. Das heißt man auch Volksetymologie, wenn man bei der Sache einer Kugel statt an einen Gaukler Posserreiser denkt.

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1: 24. Mai. Es ist geschafft. Mein letzter Arbeitstag. Endlich bin ich Rentner. Jetzt geht mein Leben richtig los. Ich will einfach das machen, an dem mich die verdammt Arbeit allerweil kindert hat. 25. Mai. Ich stand bald auf und weiß gar nicht, was ich als erstes tun soll. Der Rasen sollte man mähen, ich sollte Dachrinne richten, ich sollte Wasserhahne entkalken, ich will der Vogelhäusle bauen und endlich mal Krieg und Frieden lesen. Ich treffe unseren Nachbar vor dem Haus. Er ist auch Rentner. Er läuft unrasiert im Jogginganzug rum, sieht aus wie der Jörg Kachelmann nach 30 Tequila. Er glotzt den ganzen Tag die Nachmittagstalkshows und er löst auch noch Kreuzworträtsel. Das wäre fein nix für mich. Ich mähe also erst einmal den Rasen, putz die Dachrinne und fange mit einem Vogelhäusle an. Das Leben ist wunderbar. 2. Juni. Der Rasen ist gemäht, die Dachrinne sauber und das Vogelhäusle ist fertig. Die Piepmätzle kommen und trällert fröhlich. Ich fahr zum Turm, besorg Entkalker für die Wasserhahne. Der Turm ist voll mit Rentner. Ell morgen trifft sich dort das krampfadere Geschwader beim Holzzuschnitt. Triebe Tasse. Ich fahr heim und entkalk die Wasserhahne. 7. Juni. Ich habe ein wenig länger geschlafen. Ich frühstück und auch kontrolliere, ob die Wasserhahne et neu Kalk angesetzt hätten. Noch mehr nur der Rasen und fahr zum Turm. Ich lass mir Holz für ein weiteres Vogelhäusle zuschneiden. Na, habe ich zwei. Eins fürs Vogelmale und eins für Vogelweible. 22. Juni. Heute habe ich bis Mittag geschlafen. Noch habe ich nur ein Vogelhäusle für Behinderte gebaut. Danach der Rasen dunkt, damit er schneller wächst und ich nur öfters den mähen kann. Anschließend hat meine Frau und ich Tee getrunken. Ich gebe ihr mal Tipps für den Haushalt. Aber ich habe den Verdacht, dass ich sie nerv. Zum Beispiel, wenn wir im Garten zusammen Darts spielen, etwas mir uns streitet, aber warum bebt sie immer vor dem Schmeißen mein Foto auf die Dartscheibe? 30. Juni. Ich will einmal mit anderen Menschen schwätzen und gang zum Doktor. Ein Haufen Rentner gange zum Doktor, um einmal zu quatschen. Ich habe mir Prostata-Beschwerde ausgedacht. Aber er hat mich gleich wieder heimgeschickt. Prostata hätte man bei Kassenpatienten in meinem Alter nicht mehr behandeln. Rentner haben genug Zeit zum Pinkeln. Ich habe bis um 2 geschlafen am 13. Juli. Noch habe ich den Rasen gemäht und der Vogelhäusle bestellt. Im Garten standet und hangen jetzt 28 Stück. Wo ich das 29. aufstellen will, sehe ich auf dem Rasen einen Brief liegen. Die Vögel haben geschrieben. Alter, hör auf mit deinen scheiß Vogelhäusle. Wir sind satt und es ist uns gegenüber den anderen Tierle saumäßig peinlich. Mein Nachbar bietet mir Kreuzworträtselheftle an. Ich gucke mal rein. Russischer Fluss mit 7 Buchstaben. Was denkt der Idiot sich? Dass ich Zeit habe, mir im Atlas russische Flüsse mit 7 Buchstaben rauszusuchen. 1. August. Es gibt insgesamt über 1000 russische Flüsse mit 7 Buchstaben. Die 7 bekanntesten sind Bjelala, Dnjester, Irtitsch, Utschur und Wolchow. Am Abend habe ich eine Krise mit meiner Madame. Außer erotisch, Leben ist schon wegen eingeschlafen. Das passiert viele Rentner. Mein Weib schlägt als Lesung vor, wir sollten einmal 6 ungewöhnliche Plätze probieren. 4. September. Wir haben die Seite im Nest tauscht. Hilft auch nicht. Ich habe gelesen, dass 50% der Männer über 65 Viagra nehmen. 70% von denen können sich allerdings nicht mehr daran erinnern, warum. Auf jeden Fall hilft's, dass sie nämlich nachts zum Nesten aushakelt. 30. September. Krieg und Frieden ließ ich nicht mehr. Ich glotz jetzt mehr Nachmittagstalkshows. Heut war das Thema, ich mach dich kalt, du blöde Sumse, dra. Naja, ein bisschen lehnt sich das ja auch an Krieg und Friede an. 26. Oktober. Mein Weib meint, wir sollten etwas für unsere Körper da. Wellness. So wie man Rentner ist, sollte man ja alles bloß noch mit Wellness haben. Und Wellness sollte alles bloß noch sein. Man sollte seine Seele baumeln lassen. Warum, wenn man älter wird, baumelt am Körper sowieso schon so viel? Da muss die Seele da auch noch mit baumeln. Meine Olle schleppt mich zum Rentner-Yoga, zur Rentner-Sauna, zum Pilates. Pilates, das war für mich der Typ, wo der Jesus gekreuzigt hat. 12. November. Beim Rentner-Yoga soll ich die Figur machen, das Gnu liegt in der Morgensonne. Ich mache aber die Figur, der Arbeitnehmer betätigt die Stechuhr. Und ich fliege raus aus dem Kurs. 3. Januar. Ich habe mit Sport aufgehört. Bloß noch den Jogginganzug, den ziehe ich noch ganz gern an. Rasiere tue ich mir auch nicht mehr so oft. Auf der Straße bin ich schon von Obdachlosen gefragt worden, ob ich einen Euro brauche. Mein Weib will mich aktivieren und kauft ein Dageli. Das ist das End. Wenn der beste Freund von Mama eine Wurst mit 4 Fies ist, der Purzel heißt, na ist Zeit für ihn abstrettet. Dackel haben sie am Anfang vom 20. Jahrhundert in England züchtet. Das Ziel für die Züchtung war eine Nackerrolle, die kaum Pflege braucht. Ich schäme mich. Aber ohne Weg gange ich mit dem Spazierer. Da letzt bin ich im Wald auf einem Begle gesessen und han vor mir so nah auf der Boden guckt und da sehen ihr die Ameisen. Mann, die schaffet und schaffet. Von denen seid ihr da nicht. Ich bin in Rente und mach jetzt Pilates. 12. Februar. Ich bin anfangen nachts nicht mehr miet. Von was auch? Ich stand jetzt der Weg auf, hock ins Auto und fahr durch dunkle Stadt. Ich komm an meiner alten Firma vorbei. Halt an, steig aus und streichle das Gebäude. Auf der Rückfahrt sehe ich an der Landstraße Türke auf einem illegalen Arbeitsstrich rumstanden und warte, dass sie zur Schwarzarbeit angeholt werden. Traurig, dass so etwas geht. 3. März. Ich habe mich dunkel geschminkt, einen Schneizer nachgepeppt und in die Reihe von den Türken an der Straße gestellt. Serhat, Mehmet, Ügüv und Öcan. Im Auto stellt sich raus, dass die eigentlich Franz, Theo, Günther und Willi heißen. Alle sind Rentner mit Pepp de Schneizer. Am Nachmittag schaffe ich auf einer Baustelle. Ich war noch nie so lang so glücklich wie an dem Nachmittag. 12. April. Ich fahre jetzt jeden Morgen mit den anderen Rentner auf die Baustelle. Nachmittags hocken wir beieinander und sinnieren, was wir noch alles machen könnten. Wir wollen eine Firma gründen, einen Konzern schaffen. Wir wollen Acker und Malochen. Auch mit 65 kann man noch viel bewegen. Eine Geschäftsidee für unseren Konzern haben wir auch schon. Vogelhäusle bauen.
2: 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Wilhelm König. Grüß Gott, herzlich willkommen zur Schwäbischen Sprechstunde. Der heutige Begriff, Latsche. Bei dem Wort, Schimpfwort, mehr männlich als weiblich, kann man an Latscher, an alte Schuhe, Hausschuhe, Pantoffler denken. Aber auch an Latscher, lässiges Gehen. Noch besser an einen einfältigen, tölpelhaften, läppischen Menschen. Eben mit unschönem Gang. Darin enthalten ist auch Lallen, nicht mehr deutlich sprechen können, aus welchen Gründen auch immer. Es muss ja einer et evel gleich Sofa sein. Am Alp drauf und auf der Alp hat es früher an Lallesplatz geh. Treffpunkt der Jugend vor dem Rathaus, in der Ortsmitte, vor der Mulke. Das hast du selber auch verstaumiesen, was da geschwätzt wird. Geschichtlich kommt das Wort von Latschare, Letare, der 4. Fastensonntag, und dritte Sonntag vor Ostern. Volksetymologisch Laciare Sonntag, da geht man nach Fischer ins Wirtshaus, isst und bedenke in Württemberg Schnecker, Stockfisch, es ist ein Tag oder für die Männer. Die Dettinger, ich bin ja selber einer, mögen es mir verzeihen, wenn ich einen Spruch verrat, den andere über uns sagen. Dettinger Latsche, standet auf der Brück und fanget der Muck. Zum Trost sei gesagt, trotz dem christlichen Vorlauf, meint auch der Warig, dass vieles ungeklärt ist.
3: 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Ein blauer Stern wie sternerweit am Himmelszelt kein schönerer geht. 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Dankeschön. Danke.
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0: So, ja, beim nächsten Liedle, da haben wir einfach mal eine Alltagssituation verarbeitet, die bestimmt einer von euch oder der andere kennt es bestimmt auch. Der Schwab wird vielleicht sagen, wenn zwei aneinander vorbeischwätzen. Ja, kennt ihr das auch? Ja? Also, das Liedle heißt, was weiß ich?
1: Alles.

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0: Grüß Gott, schwätzen wir doch nochmal von unserer Sprache. Das ist ein Schwäbische. Und das Schwäbische ist natürlich von anderen Sprachen, so wie das Deutsche, insgesamt beeinflusst worden. Insbesondere viele französische Begriffe sind im Schwäbischen vorhanden, die man halt gar nicht mehr als solche erkennt. Der erwähnte Soutrei, da gibt es aber noch den Plafond, das ist die Decke im Haus, das ist das Buffet, das ist der Wohnzimmerschrank und in der Küche gibt es das Küchenbuffet. Im Schlafzimmer ist früher das Wäschler vorgestanden, das ist das Waschgeschirr. Heute findet man sowas nur noch im Flohmarkt. Das Canapé ist das Sofa im Wohnzimmer. Also da brauchen wir uns gar nicht genieren. Diese Begriffe sind im ganzen Deutschen eingegangen. Ein letztes Wort noch auf der Straße. Wir gehen heute auf den Bürgersteig, auf dem Gehweg. Aber der Schwab geht eigentlich immer auf dem Trottoir. Und dieses Trottoir ist auch im ganzen Deutschen verbreitet. Es gibt natürlich auch einen Trottoir-Beleidiger. Das ist sicher eine schwäbische Spezialität. Mit einem Trottoir-Beleidiger meint man einen, also das ist der Hellst, der blamiert sich selbst auf dem Gehsteig.
2: 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Der Chef, der hat an die NASA geschrieben, wir machen so, ob es noch belieben. Bloß sollten Sie uns noch erklären, wie soll das mit dem Anschluss wären? 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

Das nächste Gutzle hat auch mit dem Armin zu tun. Der Armin war ein Säckel, also ist ein Säckel. Und für mich nicht mehr existent, aber er hat natürlich, wie jeder Säckel, hat auch der Armin eine gute Seite. Der Armin hat ein unglaubliches technisches Verständnis gehabt. Das heißt, sie haben ihm ein Problem gezeigt. Der hat ein bisschen das Auge zusammengekniffen und sofort gewusst, woran es liegt. Und ich weiß das deshalb so gut, weil ich mal so Situationen hatte, wo ich gesagt habe, Mensch Armin, mein Käferl aufnehme. Guck mal, ob du rausfindest, woran es liegt. Jetzt hat er sofort, ohne nachzudenken, Hände aufgemacht. Beim Käfer ist immer da Hände. Hat schon mal eine gewisse Expertise bewiesen. Und dann guckt er rein in den Motorraum, macht die Augen so ein bisschen, greift die Augen ein bisschen zusammen und hat sofort gewusst, woran es liegt. Und hat es in Form, was mich völlig überrascht hat, in Form eines Gutzles, hat er mir diese Fehleranalyse weitergegeben, basierend auf einem Udo Jürgens Stück.

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0: Wir waren in den 50er und 60er sehr berühmt in den Vereinigten Staaten, also gerade in den Südstaaten. War, ja, das meine ich, da lachen sie, das regt mich auf. Und damals haben wir einen jungen Künstler unterstützt, den hat damals keiner kennt, der Elvis Presley, falls euch das etwas sagt. Der hat bei uns im Vorprogramm auftreten dürfen und in unserem Tonstudio ein paar Platten aufgenommen. Irgendwann ist ihm noch zum Kopf gestiegen und er hat einen riesen Erfolg gehabt. Und dann haben wir uns verstritten. Und es ist so gewesen. Der Tommy hat damals ein Haus gehabt in Memphis, richtig großes Ding. So alte koloniale, so Herrenhaus von so Baumwollpfleger hat er damals gekauft. Und dann hat er damals schon ein Sky-Abo gehabt in den 50er, da hat es noch gar kein Sky gegeben. So visionär war der Tommy.
1: Ja,
0: ist so. Da haben wir immer Fußball geguckt.
1: Ja, dann hat er dann in den Ilves öfters eingeladen, zusammen mit seinen Kumpels zum Bundesliga-Gucken. Ja. VfB meistens, ist natürlich noch nachts gekommen wegen der Zeitverschiebung. Und da hat der Ilves, er hat super Musik gemacht, aber er war nicht ganz sauber, muss ich so sagen, wie es ist. Und der Hellste ist auch nicht gewesen. Gell? Und außerdem hat er lauter Phobien gehabt, zum Beispiel vor Haustier, also Hund, Katze.

0: Leider eigentlich noch vor Kind. Und es war, glaube ich, so, wie waren das da, glaube ich.
1: Nee, da haben wir mal drauf im Supermarkt, das weiß ich noch ganz genau, wie wenn es gestern gewesen wäre. Wir haben uns drauf im Supermarkt in Memphis und der Elvis gleich, oh, Fußball am Samstag, kommen wir vorbei und so. Und der Tommy, ja, kommst. Und dann ist halt die Sprache aufs Haustier gekommen. Und der Tommy hat damals so ein kleiner Gecko-Kid.
0: Ganz süß, ein ganz süß. Und der hat nichts gemacht, der hat nichts da, gell. Und der hat aber Angst gehabt vor dir, weil in der Katze mal ins Ohrläppchen reinbissen oder was.
1: Und dann hat der Elvis lauter so eine dumme Frage gestellt. Und irgendwann ist dann Tommy noch Ziel geworden und er hat irgendwie die Hutschuhe geplatzt. Und danach haben wir uns verstritten. War schade, aber so ist es halt manchmal. Im Musikbusiness ist das sowieso eine ganz schlimme Sache, gell, mit dem Zwischenmenschlichen. Ja. Und dann habe ich den Dialog aufgeschnappt und habe den genau abgespeichert, Wort für Wort in meinem Kopf. Und hat da ein Lied draus geschrieben. Und später hat uns der Elvis das auch geklaut. Hier hat er es noch, okay, ich weiß gar nicht mehr. Ein richtiger Blödsinn auf jeden Fall.
0: In the Ghetto oder
1: so. In the Ghetto oder so. Ja, uns glaubst du.
0: Eigentlich heißt es ich und mein Gecko.
1: Ja. Und wir machen jetzt den Dialog. Ich spiele der Elvis noch praktisch, weil der ist ja tot, der kann es nicht mehr spielen. Und der Tommy spielt der Tommy, weil so blöd wie der Tommy kannst du auch nicht spielen. Das muss er schon sagen. So hat sich der Dialog damals zutragen, so wie wir den jetzt wiedergeben.
2: Hey Tommy, good to see you, man.
0: Ja, good to see you, how are you?
2: Hey, you look great, Tommy, you look great.
0: Oh, danke schön, ja.
2: I like your haircut.
0: Ah, ist so aufgefallen, ja, genau.
2: Yeah, you look like that tennis player.
0: Ja, hin viele gesagt, wieder Andre Agassi.
2: No, Steffi Graf.
0: Oh, very funny today,
2: hey. Hey Tommy, wegen Bundesliga, Samstag.
0: Ja, hab ich gesagt,
2: wir kommen vorbei,
0: genau, ja.
2: Natürlich. Ja, aber wegen deiner Haustür, hast du Haustür?
0: Nein, ich hab keine Hund, Katze brauchst du keine Angst. Achso. Warte mal, ich habe mir so ein kleines Gecko gekauft.
2: Gecko? What's Gecko?
0: Du schon wissen, was ein Gecko
2: no,
0: ist?
2: No, what's that?
0: Das ist so eine kleine, Eidechse-artige Kreatur.
2: Like Lizard?
0: Lizard. Genau, okay, genau. Und der tut nichts, der tut nichts, da brauchst du keine Angst.
2: Aber eine Frage, Tommy. How is he there
0: old? Wie sieht er aus? Wie kann man das beschreiben? Jetzt warte mal. Ah, der hat so eine schuppige Trache und auf dem Kopf gucken zwei kleine Eigler raus bei meinem Gecko.
2: Oh. Und hat er auch ein Gesicht?
0: Also ist jetzt schon wieder blöde Frage, das hat doch gerade eben gesagt. Ich hab doch gerade eben gesagt, er hat zwei Eigler auf dem Dance und es wäre echt schön, wenn du mir zuhorchen würdest. Ach, mein Gecko.
2: Muss man aufpassen.
0: Oh ja, unbedingt. Schul, dass du sagst, unbedingt. Jetzt pass mal auf.
2: Hat in den Tipp ganz blöd, an der Schwanz noch lang, schnaufst noch ab. Und du hast ihn in der Hand, der Schwanz vom Gecko. That's dangerous.
0: Das ist sehr dangerous, da müssen wir aufpassen. Bitte versprich mir das, sehr leid.

0: Mein Gecko.
1: Schau, geschnitten wir einfach rot und nicht lang. Aus der Intensivstation gleich ein Stück kommen, ja? Drüber brauchen wir noch nicht. Beim Bindli hat ich gewacht Tag und Nacht zu uns warten.
2: Herr Tommy, ey, was fresset die?
1: Also, das weiß ich jetzt gar nicht so genau. Also nix, das ist hundertprozentig weiß, aber ich glaub so kleine Käfer und so Insektengeschweiß, mein Gecko.
2: Okay, ich bring welche mit da.
1: Ja, da kannst du auf die vierte Heischrecke
2: drauf. Kill it so.
1: Und kill it so, genau.
2: Sag mal, gefällt der dir?
1: Ja, natürlich. Ich gang ja oft nach Spanien und Portugal in Urlaub. Ich war schon oft in so Gecko-Gegenden und dort um Hanni an und für sich nix gegen den mein Gecko.
2: Ja, das ist logisch, Tommy.
1: Das ist logisch, ja.
2: Und sind die Nacht aktiv?
1: Ja, also ich glaub schon, ja. Ich glaub schon, weil einmal Hanni mich jetzt mitten einstrang und hat uns was sehr zusammen gedacht. Mein erster Gecko.
2: Oh, it's dangerous.
1: Das war der Bello, der vom Rudi, der allererste. Machst halt manchmal so Anfängerfehler, gell? Aufpassen, Leute!

0: Tommy, wenn der tot ist,
1: ja?
2: Kann man den essen?
1: Sag mal, ich muss sagen, ich hätte es mal probiert. Also wenn der den 6 Tage in LSD einbräuchst, da schmeckt er fast ein bisschen so wie Hanfstoff.
0: Delicious.
1: Das
0: ist ganz
1: schlecht.
0: Das
1: geht so Richtung
0: Eichhörnle.
2: Like squirrel.
1: Das
2: sollst
1: du
2: noch tun
1: vom Mega,
2: gell?
0: Ja, ganz genau.
2: Und
1: Tommy,
2: wenn du den
1: Pflegen
2: tust,
1: ja.
2: Tust du den durchbürsten?
1: Durchbürsten im Gecko? Also das ist jetzt wieder blöde Frage, Elvis. Ich weiß ja nicht, wo hast du jetzt den Blödsinn her? Aber durchbürsten tut man doch bloß Hund oder Pferd, aber keine Gecko.
2: Ja, weißt du warum? Ich hab gelesen.
1: Du hast gelesen.
2: Ja, weil.
1: Du
2: ja,
1: hast gelesen.
2: Im Lexikon.
1: Im Lexikon,
2: ja,
1: natürlich.
2: Weil Gecko ist doch ein Säugetier.
1: Säugetier, Gecko,
2: ja,
1: ein Säugetier.
2: Ja.
1: Also, Elvis, du bist echt blöd. Also, sorry, das muss ich jetzt mal sagen. Ich meine, ich weiß, du hast auf dem Kopf mehr wie drin. Aber dass du so blöd bist, das sind echt ne Dinge.
2: Hey, Tommy. Fuck you, Tommy.
1: Ja, es ist doch so. Alle zwei ganz im Ernst über die blöde Fragerei die ganze Zeit. Da machen wir nicht mein Gecko hin.
2: I'm gonna steal your song.
1: Yeah,

schreibe jetzt noch einen Brief an Uno. Please, Uno, schützt der schwäbische Kartoffelsalat, make into World Kultur Heritage oder so etwas. This is also the wish of European Commissioner Günther Oettinger, which is also my English teacher.

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1: 24. Mai. Es ist geschafft. Mein letzter Arbeitstag. Endlich bin ich Rentner. Jetzt geht mein Leben richtig los. Ich will einfach das machen, an dem mich die verdammte Arbeit alleweil gehindert hat. 25. Mai. Ich stand bald auf und weiß gar nicht, was ich als erstes tun soll. Der Rasen sollte man mähen, ich sollte Dachrinne richten, ich sollte Wasserhahne entkalken, ich will der Vogelhäusle bauen und endlich mal Krieg und Frieden lesen. Ich treffe auch einen Nachbar vor dem Haus. Er ist auch Rentner. Er läuft unrasiert im Jogginganzug rum. Sieht aus wie der Jörg Kachelmann nach 30 Tequila. Er glotzt den ganzen Tag die Nachmittagstalkshows und er löst auch noch Kreuzworträtsel. Das wäre fein nix für mich. Ich mähe also erst einmal den Rasen, putz die Dachrinne und fange mit einem Vogelhäusle an. Das Leben ist wunderbar. 2. Juni. Der Rasen ist gemäht, die Dachrinne sauber und das Vogelhäusle ist fertig. Die Piepmätzle kommen und trällert fröhlich. Ich fahr zum Turm, besorg Entkalker für die Wasserhahne. Der Turm ist voll mit Rentner. Ell morgen trifft sich dort das krampfadere Geschwader beim Holzzuschnitt. Triebe Tasse. Ich fahr heim und entkalk dir Wasserhahn. 7. Juni. Ich habe ein wenig länger geschlafen. Ich frühstück und auch kontrolliere, ob die Wasserhahne et nui Kalk angesetzt hin. Noch mehr ich nur der Rasen und fahr zum Turm. Ich lass mir Holz für ein weiteres Vogelhäusle zuschneiden. Na, han ich zwei. Eins fürs Vogelmale und eins für Vogelweible. 22. Juni. Heute habe ich bis Mittag geschlafen. Noch habe ich nur ein Vogelhäusle für Behinderte gebaut. Danach der Rasen dunkt, damit er schneller wächst und ich nur öfters den mähen kann. Anschließend hat meine Frau und ich Tee getrunken. Ich gebe ihr einmal Tipps für den Haushalt. Aber ich habe den Verdacht, dass sie nervt. Zum Beispiel, wenn wir im Garten zusammen Darts spielen, nicht, dass wir uns streiten, aber warum bebt sie immer vor dem Schmeißen mein Foto auf die Dartscheibe? 30. Juni. Ich will einmal mit anderen Menschen schwätzen und gang zum Doktor. Ein Haufen Rentner gegangen zum Doktor, um einmal zu quatschen. Ich habe mir Prostata-Beschwerde ausgedacht. Aber er hat mich gleich wieder heimgeschickt. Prostata hätte man bei Kassenpatienten in meinem Alter nicht mehr behandeln. Rentner haben genug Zeit zum Pinkeln. Ich habe bis um 2 geschlafen am 13. Juli. Noch habe ich den Rasen gemäht und ein Vogelhäusle bestellt. Im Garten standet und hanget jetzt 28 Stück. Wo ich das 29. aufstellen will, sehe ich auf dem Rasen einen Brief liegen. Die Vegelhennen geschrieben. Alter, hör auf mit deine scheiß Vogelhäusle. Wir sind satt und es ist uns gegenüber der andere Tierle saumäßig peinlich. Mein Nachbar bietet mir Kreuzworträtselheftle an. Ich gucke mal rein. Russischer Fluss mit 7 Buchstaben. Was denkt der Idiot sich? Dass ich Zeit habe, mir im Atlas russische Flüsse mit 7 Buchstaben rauszusuchen. 1. August. Es gibt insgesamt über 1000 russische Flüsse mit 7 Buchstaben. Die 7 bekanntesten sind Bjelala, Dnjester, Irtitsch, Utschur und Wolchow. Am Abend habe ich eine Krise mit meiner Madame. Außer erotisches Leben ist schon wegen eingeschlafen. Das passiert viele Rentner. Mein Weib schlägt als Lesung vor, wir sollten einmal 6 ungewöhnliche Plätze probieren. 4. September. Wir haben die Seite im Nest getauscht. Hilft auch nicht. Ich habe gelesen, dass 50% der Männer über 65 Viagra nehmen. 70% von denen können sich allerdings nicht mehr daran erinnern, warum. Auf jeden Fall hilft's, dass sie nämlich nachts zum Nesten aushakelt. 30. September. Krieg und Frieden ließ ich nicht mehr. Ich glotz jetzt mehr Nachmittagstalkshows. Heut war das Thema, ich mach dich kalt, du blöde Sumse, dra. Naja, ein bisschen lehnt sich das ja auch an Krieg und Friede an. 26. Oktober. Mein Weib meint, wir sollten etwas für unsere Körper da. Wellness. So wie man Rentner ist, sollte man ja alles bloß noch mit Wellness haben. Und Wellness sollte alles bloß noch sein. Man sollte seine Seele baumeln lassen. Warum? Wenn man älter wird, baumelt am Körper sowieso schon so viel. Da muss die Seele da auch noch mit baumeln. Meine Olle schleppt mit zum Rentner-Yoga, zur Rentner-Sauna, zum Pilates. Pilates, das war für mich der Typ, wo der Jesus gekreuzigt hat. 12. November. Beim Rentner-Yoga soll ich die Figur machen, das Gnu liegt in der Morgensonne. Ich mache aber die Figur, der Arbeitnehmer betätigt die Stechuhr. Und ich fliege raus aus dem Kurs. 3. Januar. Ich habe mit Sport aufgehört. Bloß noch den Jogginganzug, den ziehe ich noch ganz gern an. Rasiere tue ich mir auch nicht mehr so oft. Auf der Straße bin ich schon von Obdachlosen gefragt worden, ob ich einen Euro brauche. Mein Weib will mich aktivieren und kauft ein Dageli. Das ist das End. Wenn der beste Freund von Mama eine Wurst mit 4 Fies ist, der Purzel heißt, dann ist Zeit für ihn abstrettet. Dackel haben sie am Anfang vom 20. Jahrhundert in England gezüchtet. Das Ziel für die Züchtung waren Nackerrolle, die kaum Pflege braucht. Ich schäme mich. Aber ohne Weg gange ich mit dem Spazierer. Da letzt bin ich im Wald auf einem Begle gesessen und han vor mir so nah auf der Boden guckt und da sehen ihr die Ameisen. Mann, die schaffet und schaffet. Von denen seid ihr da nicht. Ich bin in Rente und mach jetzt Pilates. 12. Februar. Ich bin anfangen nachts nicht mehr miet. Von was auch? Ich stand jetzt der Weg auf, hock ins Auto und fahr durch dunkle Stadt. Ich komm an meiner alten Firma vorbei. Halt an, steig aus und streichle das Gebäude. Auf der Rückfahrt sehe ich an der Landstraße Türke auf einem illegalen Arbeitsstrich rumstanden und warte, dass sie zur Schwarzarbeit angeholt werden. Traurig, dass so etwas geht. 3. März. Ich habe mich dunkel geschminkt, einen Schneizer nachgepeppt und in die Reihe von den Türken an der Straße gestellt. Serhat, Mehmet, Ügüv und Öcan. Im Auto stellt sich raus, dass die eigentlich Franz, Theo, Günther und Willi heißen. Alle sind Rentner mit Pep de Schneizer. Am Nachmittag schaffe ich auf einer Baustelle. Ich war noch nie so lang so glücklich wie an dem Nachmittag. 12. April. Ich fahre jetzt jeden Morgen mit den anderen Rentner auf die Baustelle. Nachmittags hocken wir beieinander und sinnieren, was wir noch alles machen könnten. Wir wollen eine Firma gründen, einen Konzern schaffen. Wir wollen Acker und Malochen. Auch mit 65 kann man noch viel bewegen. Eine Geschäftsidee für unseren Konzern haben wir auch schon. Vogelhäusle bauen.

0: Es ist jetzt wirklich eine mehr als große Herausforderung.
1: Also wir machen quasi nicht nur Lieder und Comedy, wir machen auch gewisse, wie sagt man da dazu, im Weltweihnachtszirkus Schokolage, eine Schokolage machen.
2: Jetzt habe ich aber meinen Nischkasten nicht gefunden. Der ist schon wie ab. Jetzt habe ich heute Morgen noch geschwind Salznischkasten basteln müssen. Jetzt hoffe ich aber, dass der auch gut mitmacht.
1: Ich sage, leck mich am Arsch, Schokolade.
2: Ich kann ja jetzt nicht oben ohne da standen. Das sieht ja scheiße
1: aus. Und der ohne wäre es auch nicht besser.
3: Ja, das würde man gar nicht vorstellen.
2: Ich bin zufrieden.
3: So können wir anfangen, das druckt jetzt schon.
2: C-Dur.
3: Ja.
1: Das muss man schnell singen, weil immer wenn ich Gosch aufmache, dann kommt der Gummi und dann klappt sofort wieder zu. Wie so ein Kugelfisch.
3: Jetzt schon schädelweih von dem Ding.
2: Wir machen uns wieder absolut zum Affen.
3: Aber hoffentlich nicht zum Deppen. So. Können wir loslegen? Also ich wäre so weit. Ob das hebt, glaube ich.

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0: 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Na, ab und zu schon. Bloß dazu, was die Schwaben schon alles erfunden hat. Und ich habe das Liedle erfunden. Kommt, wir singen es gerade noch mal. Und jetzt alle.
1: Hey.

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Mein Kindergarten-Enkelkind hat eine Freude an Kieselstoi. Sie bringt in ihre zarte Hände ein schöner Stoi oft heu. Und auch kommt sie her zu mir und sagt ganz leise: Opa, guck, den schönen Stoi, den schenke ich dir, der habe ich gefunden bei der Brücke. Ich tue der Stoi berieren, der ist so glatt und fei. Kein Kretzle tut man spieren. Man denkt, wie kann das sein? Wer hat den Stoi so geschliffen? Das kann kein Mensch Hand. Und dann habe ich begriffen, dass Gletscher, Wasser, Sand den Stoi ganz unermüdlich und in endlos langer Zeit geschliffen haben, so niedlich, bloß dass das Kind sich freut. Dankeschön. Wunderbar.

0: Buffet, Krombierer, zu drei, Servus.
1: Schwäbische Sprechstunde mit Wilhelm König. Grüß Gott, unser schwäbisches Essen. Also auch hier können wir stolz sein auf die Vielfalt, auf die Besonderheit. Auch hier ist vieles übernommen von dem Italienischen zum Beispiel, aber es ist dem Schwäbischen so verselbstständigt und so mit dem eigenen Geschmack bereichert worden, dass es teilweise auch wieder Vorbild wird für andere. Bekannt ist denn sicher die Maultasche. Jetzt bitte, soll keiner daherkommen, es sei ein Herrgottsbescheißerler oder solche Dinge. Auch hier muss ich einfach sagen, das ist nicht ländlich, das ist irgendwo erfunden. In dem Wort steckt tatsächlich etwas drin, das wir heute nicht mehr nachvollziehen können. Mit Maul, das könnte der Mund sein, und Dash, Tasch, könnte die Tasche sein. Aber auch das ist falsch. Wir wissen, ob es Maul ist, denn ein Maul-Dash ist ein Schlag aufs Maul, ins Gesicht. Und hier bei Maul unterscheiden wir auch nicht von Tier und Menschen. Aber einst hieß es, wie im Alemannischen vor der Lautverschiebung, Mul. Und dann wurde es zu Maul. Also man muss vorsichtig sein. Es ist nicht zu klären, wie es zusammenhängt. Es gibt eine Gräfin Maultasch in Südtirol. Ob die damit zusammenhängt, wissen wir etwa. Also freuen wir uns an den Maultaschen, ob geschmelzt oder in der Plier. Aber beim Begriff seien wir vorsichtig. Wünschen uns lieber einen guten Appetit.

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0: freut uns, dass wir heute natürlich in dieser wunderschönen Halle mal spielen dürfen. Hier. Ein kleiner Test an euch. War ja geil weiterspielen. Von wem? Von Johann Sebastian Bach.
1: Hanoi, das ist von Jethro Tull.
0: Jethro Tull.
1: Ja.
0: Jethro Tull hat nicht nur beim Johann Sebastian geklaut, sondern auch bei mir. Irgend so ein englischer Besatzungssoldat nimmt alles mit. Es ist die Geschichte von einer Dampflok, die nicht mehr anhalten will. Und einer hockt noch im Zug drinnen. Und irgend so ein Säckel hat die Handbremse geklaut von dem Zug, der hält nicht mehr an. Er kriegt Todesangst und dann wird er tierisch religiös. Er versucht nochmal zu beten. Meint, er könnte nochmal das Vater unser beten, aber er kriegt es nicht mehr auf die Reihe. Allmählich merkt er, dass der alte Mann da oben ihm gar nicht helfen will. Noch schlimmer, ihm vielleicht gar nicht helfen kann. Ziemlich heikle Situation für einen Allmächtigen, oder? Dass aber dieser Engländer, dieser langhaarige Seucher, mein Lied von der Flöte, mit der Flöte, von der Dampflok nimmt und mit seiner Querflöte nein kotzt, nein rotzt, nein spuckt, nein furzt, das ist eine Sauerei ohne Gleichen.

0: Scribbler Band.
1: Machen's gut. Einen schönen Abend noch. Tschüss.
0: Musiklegende aus Baden-Württemberg, Alex Kümmerlein und Band. Das ist euer Applaus. Vielen Dank, dass ihr da wart.

So, hallihallo miteinander. Ich muss euch sagen, 2025 war nicht mein Jahr. Ich habe vorgehabt, so viel Fahrrad zu fahren. Aber viermal hat mein Räufer gemeint, nicht mit mir. Ich habe letztes Jahr vier Platten gehabt, müsst ihr euch mal geben. Und deswegen kann dieses Jahr eine noch besser wäre für mich. Und deswegen widme ich den nächsten Song einfach mir selber. Auf ein gutes neues Jahr.

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Telefon klingelt in aller Herrgottsfried. Und es ist, weil ihr allein wohnt, leider ganz bestimmt für mich. Vom Schlaf noch ganz verpeilt, frag ich gründig, ja, was gibt's? Hier neu recht tönt's im Hörer, klirrend kalt und spitz. Wir haben gehört, dass Sie ein exklusiver Musiklehrer sind, weil unsere Tochter, die Chantal, ein hochbegabtes Kind, die soll doch jetzt der Instrument lernen dürfen müssen. Und was für uns, frag ich? Ja, aber das müssen Sie doch wissen. Ich zuck zusammen und denk mir, Widerspruch macht da nicht viel Sinn. Und Frau Neurecht dringt auch gleich mit Vehemenz auf einen Termin. Ich frag, wie ist das mit der Tochter? Ist die denn auch dazu bereit? Unsere Chantal steht bei Fuß, ab sofort und jederzeit. Außer montags, ehrlich gesagt, da wär's ein bisschen blöd. Weil unser aller Liebling da schon zum Eiskunstlaufen geht. Später singt sie noch im Schulchor die allererste Stimme. Und wenn Chantal da fehlen tät, das wär für uns ganz schlimm. Okay, sag ich noch, teile sie halt für den Dienstag ein. Am besten gleich am Nachmittag, da wär noch alles frei. Oh, am Dienstagnachmittag, das ist jetzt ganz schlecht, weil unser Spatz doch auch so gern mal zum Reiten soll er möcht. Und auch danach hat sie keine Zeit, da muss sie zum Judoka. Sie macht doch gerade der schwarze Gott beim Hayaki Sukuma. Anschließend Spanisch, dann Russisch, dann Französisch Seminar. Und dann noch die Musikstund neu, das wär nicht zumutbar. Und auch am Mittwoch, da geht gar nix, das sag ich Ihnen gleich. Da trainiert sie nämlich exklusiv im Tennissportverein. Sie rangiert zwar klubintern, längst schon auf dem ersten Platz. Doch sie soll doch mal in Wimbledon spielen, unser Schatz. Sie schlägt schon wie ein Profi, bloß die Rückhand ist noch schwach. Das ist der Grund, warum sie abends jetzt das Zusatztraining macht. Und hinterher muss sie noch geschwind zur Chess-Gymnastik fahren, weil so ein bisschen Bewegung kann, so man kennt nie schaden. Meistens ist dann auch schon Zähne und sie wird lachen. Doch irgendwann, da muss Chantal ja auch mal Hausaufgaben machen. Okay, sag ich, dann legen wir's auf den Donnerstag. Oh, am Donnerstag, ich mein, dass sie da schon was hat. Ach ja, da fängt sie doch jetzt mit der Laufstegschulung an, damit sie sich bewegen lernt wie ein richtiges Mannequin. Aber vielleicht ging's abends nach dem Schwimmkurs, da ist es zwar schon Nacht, aber einmal in der Woche geht schon, dass man da mal eine Ausnahme macht. Also nachts, das passt mir jetzt nicht, hör ich mich entgegnen. Dann müssen wir das Ganze halt auf der Freitag legen. Neu, da ist sie bei McDonald's, weil irgendwann da braucht das Kind ja schließlich auch mal was Warmes in sein Bauch. Sie hat eh schon so viele Probleme mit der Magen, doch vielleicht ist nur am Nachmittag gleich nach der Hausaufgabe. Ach, was redi, da ist sie doch schon ab 4 im Ballett, später Golf und Aquastep, also freitags, da geht's nicht. Und am Samstag muss ich, glaub ich, wegen ihrer Bulimie, ihrem Juckreiz und dem Muskelzucker zur Psychotherapie, weil sie dauernd so schlecht träumt, spuckt und Fingernägel beißt und manchmal völlig grundlos so der Kopf nach hinten schmeißt. Kein Mensch weiß, wo das herkommt, nicht mal ihr Therapeut. Und so eine Elektroschockbehandlung, das braucht halt auch seine Zeit. Aber zurück zu der Musikstund, die wär's denn sonntags denn zu spät? Also, da muss ich sie enttäuschen. Sonntag schaff ich nicht. Also da hört sich doch alles auf, das glaub ich ja wohl nicht. Sie meinet wohl, dass wir auf sie angewiesen sind. Nach unserer Chantal schlägt sich andere Lehrer die Finger, die wär glaub eh schad für sie. Ich denk, da red ich gar nicht länger, hat wegen den bissle Sonntag. Keine Zeit für unser Kind, ja sie Schnäppchenmusik können sie. Was glauben sie denn, wer sie sind? Auf euch wie sie können wir verzichten, sie Instrumente-Schinder. Unsere Chantal kriegt sowieso bloß jemand mit dem Herz für Kinder.

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0: Sag mal, Gustl, jetzt bin ich noch neulich da bei in der Dumpfinne da oben rumgefahren. Hast du das nicht gesehen, oder?
1: Was gesehen?
0: Naja, das war der Wahnsinn. Die ganze Straße war versperrt von lauter Traktoren.
1: Ach so, das habe ich gesehen.
0: Naja, jetzt war, was war jetzt da los?
2: Der Gustl, unter uns.
0: Das ist so, das, was wir produzieren. Ackersalat, Kartoffelsalat, Nudelsalat, Zwetschgen, Birnen, Kartoffeln.
1: Das braucht ein Mensch.
0: Und wenn du jetzt nicht aufstehst, dann passiert nichts mehr. Der Gustl, unter uns zwei.
1: Ja, was?
0: Der Bauernkrieg, was?
1: Der Bauernkrieg ist ausgebrochen.

0: Buffet, Trombierer, zu drei. Servus.
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0: Grüß Gott. Jetzt kommen wir auf unsere Grüße. Ich glaube, das ist Schwäbisch so reichhaltig wie kaum ein anderer Dialekt. Das Hochdeutsche gleich gar nicht. Am bekanntesten ist das Grüß Gott. Natürlich auch das Ade. Oder so, kommt er. Wähle der Gau. Also wenn jemand also fort will, bestätigt man das nochmal. Und dann ein ganz altes Wort, das meint man bloß aufs Bayerische angewendet, das ist das Servus. Das ist durchaus auch ein schwäbischer Gruß. Servus, sowohl zur Begrüßung als auch zur Verabschiedung. Es kommt zum Lateinischen, es meint Diener. Im Österreichischen kann man es noch hören, ergebenster Diener. Das ist das Servus. Dazu gehört auch Salve, sei gegrüßt. Also, ein bisschen veranschaulicher, wenn man einem Vertrauten begegnet, einem Schulkameraden oder Verwandtschaft, dann sagt man einfach Grüß Gott. Das sagt man einem Fremden gegenüber. Und man bestätigt ihn so, kommst daher, bist am Schaffen oder magst noch. Bevor man also grüßt, sagt man gleich magst noch. Wo willst du hin? Also dies ohne lange Vorrede, dieses Einschließen. Und diese Vielfalt ist also verloren gegangen. Heute nur noch dieses grausame und wirklich schmerzhafte Tschüss.

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1: Doris Oswald, Manchmal. Gläser von Sandra Linsenmeier. Manchmal abschalten können, die Hektik auf Zeit schieben und sich der Zauber vom Augenblick gönnen. Zum Beispiel einem Schmetterling zugucken. Sag ja et, dass du das et kannst. Sonst springt das Leben davor, dann bist du ein armer Teufel.

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